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3: Liebe Hörer, willkommen zum deutschen Programm. Ich bin Christina Arnold und ich hoffe, Sie haben heute einen schönen Samstag, den Sie mit uns verbringen. Ich biete Ihnen für die kommenden zwei Stunden schöne Musik und folgende Themen. Das Stipendienprogramm für ungarndeutsche Pädagogen ist gestartet worden. Und das Funkmagazin haben wir heute auch für Sie. Das ist die Gemeinschaftssendung von Funkforum, wo die deutschen Redaktionen aus Mittel- und Osteuropa zusammenarbeiten. Liebe Hörer, noch dazu haben wir die Meldungen aus dem Bereich der Ungarndeutschen für Sie. Haben Sie einen schönen Vormittag mit uns.

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1: Es folgen die Meldungen aus dem ungarndeutschen Bereich am 26. September, gesprochen von Heidi Gerner. Für ein dokumentarisches Theaterstück mit Premiere im März 2027 sucht die Deutsche Bühne Ungarn Menschen, die den Umbruch der 1980er und 1990er Jahre in Ungarn selbst erlebt haben und ihre Erinnerungen teilen möchten. Haben Sie selbst etwas erlebt oder kennen Sie jemanden mit einer Geschichte aus dieser Zeit? Dann melden Sie sich unter bereit@dbu.hu. Die Deutsche Bühne Ungarn freut sich auf spannende Lebensgeschichten. Die Landesselbstverwaltung der Ungarndeutschen schreibt in Zusammenarbeit mit den Partnerselbstverwaltungen anderer Nationalitäten ab dem 21. September 2026 ein Stipendium für Studenten der Fächer Nationalitäten, Kindergartenpädagogik, Nationalitätenlehrer in der Unterstufe, der Oberstufe und der Mittelschule oder Sprachlehrer der jeweiligen Nationalitätensprache aus. Um einen Beitrag zur Sicherung des Lehrernachwuchses der nationalen Minderheiten zu leisten, wird das Programm Stipendien an Studenten der Nationalitäten vergeben, die einen Studentenstatus direkt oder im Fernstudium an Hochschulen haben und sich beruflich engagieren, sowie an Studenten der Kindergartenpädagogik, Lehrer der Unter- und Oberstufe sowie der Nationalitätensprache und Kultur. Bewerbungsfrist der 22. Oktober 2016. 16 Uhr. Weitere Informationen auf der Homepage der LDU. Die neueste Ausgabe von Koch mitmacht mit dem Jugendprojekt der LDU ist da. Im nächsten Teil des kulinarischen Projekts werden Rezepte aus Kereschlag vorgestellt. Das neue Video sowie weitere Informationen finden Sie auf der Webseite der LDU. Zwischen dem 25. und 27. September findet in Pilisvörösvár das Geo2Happening statt. Kontakte, Gemeinschaft und Erlebnisse stehen im Mittelpunkt vom Jugendprogramm. Die Teilnahme am dreitägigen Programm ist kostenlos, aber an Anmeldung gebunden. Ausführliche Informationen zum Happening und zur Anmeldung erhalten Sie von der Gemeinschaft Junger Ungarndeutscher. Ende September findet das alljährliche Hefeknödel-Festival in Kereschlag statt. Das Programm heute am 26. September beginnt schon am Vormittag mit Kulturprogrammen und mit dem Kochwettbewerb. Der Tag klingt mit einem Schwabenball mit der Unterrockkapelle und mit einem Magna Cum Laude-Konzert aus. Alle weiteren Informationen bei der Selbstverwaltung von Gereschlag. Am 26. und 27. September findet zum 24. Mal das Wetschischer Krautfest statt. Im Rahmen der Feierlichkeiten wird auch die Aufnahme vom Wetschischer Sauerkraut in die Liste der Hungarika gefeiert. So ehrt das Fest auch das 100. Hungarikum. Das zweitägige Programm stellt das berühmte Wetschischer Sauerkraut und traditionelle Krautspeisen in den Mittelpunkt und kann kostenlos besucht werden. Aus zwei Bühnen wird ein buntes Kulturprogramm geboten und die Interessenten erwartet auch Spiel und Spaß sowie kulinarische Genüsse. Ausführliche Informationen zum Wetschischer Krautfest finden Sie auf der offiziellen Homepage der Veranstaltung auf www.wetschischikapostefest.hu. Alle werden herzlich erwartet. Oktoberfest in Nádasch am 3. und 4. Oktober im Parkrestaurant. Der Abend beginnt mit einem abwechslungsreichen Kulturprogramm. Ab 20.30 Uhr sorgen die Kaiserwälder für musikalische Unterhaltung. Am 4. Oktober erwartet die Besucher außerdem ein gemütlicher Frühschoppen. Weitere Informationen finden Sie auf der Facebook-Seite des Parkrestaurants. VUK Jugendleiterbildung in 5 Kirchen von den 9. bis 11. Oktober. Ungarndeutschtum, viel Spaß, Musik, Spiele, neue Begegnungen, das alles steht im Mittelpunkt des Programms des Vereins. Anmeldungen können bis zum 1. Oktober eingereicht werden. Anmeldung unter wukkinder.hu. Weitere Informationen auf der Facebook-Seite vom Verein für ungarndeutsche Kinder. Schaumarer Schwabenfest am 2. und 3. Oktober. Das Fest wird am 2. Oktober um 19 Uhr eröffnet. Für gute Laune und Musik sorgt die Bergscheinkapelle. Am 3. Oktober findet ab 15 Uhr ein Weinleseumzug statt. Ab 19 Uhr sorgt die Unterrockkapelle für gute Stimmung. Alle Interessenten sind herzlich erwartet. In der Deutschen Nationalitätengrundschule von Sopron wird ein Tanzhaus am 14. Oktober zwischen 18 Uhr und 19.30 Uhr veranstaltet. Tanzen, Traditionen, Gemeinschaft und viel Spaß stehen im Mittelpunkt des Programms. Alle sind herzlich eingeladen. In Saar-Versekeisabor werden am 27. September alte Berufe wie Fassbinder, Blaufärber und Tischler in einer interaktiver Weise vorgestellt. Das Programm beginnt um 15 Uhr in dem schwäbischen Haus von Saver. Die Interessenten werden auch mit traditionellen schwäbischen Gerichten erwartet. Für musikalische Unterhaltung während des Programms sorgen die Fekeder. Alle Interessenten sind herzlich eingeladen. Vom 1. bis 4. Oktober findet das 31.

0: Publikums und von FUDAG und andere deutschsprachige Publikationen gekauft werden können. Ungarndeutsche Programme. Am 2. Oktober von 18 bis 19 Uhr am Stand der deutschsprachigen Gastländer Angela Kurzhardt-Rau. Der erste Gedichtband der Dichterin, Vizevorsitzende von FUDAG, wird bei einem Gespräch zwischen Angela Korb und Margot Wieser präsentiert. Am 3. Oktober von 10 Uhr bis 10.45 Uhr im Knerr im Resal Vorhang auf, die deutsche Bühne Ungarn als deutschsprachige Insel in Ungarn. Ein Ausschnitt aus dem Audiospaziergang Schweres Gepäck. Die DBU unterstreicht das Niveau der außerordentlichen Arbeit der DBU und ermöglicht Einblicke in die Details der Vertreibung der Ungarndeutschen nach dem Zweiten Weltkrieg. Mit dem DBU-Team Rebecca Bareit, Katharina Kellig und Viktor Weigert bekommen Interessenten einen Überblick über die vielfältige Tätigkeit der DBU. Am 3. Oktober von 14 bis 15 Uhr im Programmsaal der deutschsprachigen Gastländer. Christina Arnold, Autorin des erfolgreichen Kinderbuches Woki und ihre Freunde, präsentiert ihr Buch Neues Kapitel. In der Reihe Kunst der FUDAG-Bücher sind seit 1992 11 Kunstbücher und Kataloge erschienen. Diese werden mit Hilfe von Kunstmaler Akos Matzon, Ehrenvorsitzender der FUDAG-Künstlersektion, vorgestellt von 17 bis 18 Uhr am Stand der deutschsprachigen Gastländer. Alle Interessenten sind herzlich willkommen.
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0: Das Stipendienprogramm für Nationalitätenpädagogen ist wieder eröffnet. Für das seit 2018 laufende Programm können sich die Studenten in einem Nationalitätenfach nun bis zum 31. Oktober bewerben. Josef Weigert und das UMZ mit der Landesselbstverwaltung der Ungarndeutschen betreut das Programm seit den Anfängen. Wir fragten Josef Weigert nach dem Stipendienprogramm. Das Gespräch hören Sie in zwei Teilen. Das Stipendienprogramm läuft wieder an, beziehungsweise es läuft weiter. Nun kann man sich melden für diesen Semester. Erzählen wir mal kurz über dieses Angebot.
1: Das Angebot läuft ab Montag, ab dem 21. September. Die Frist der Einreichung von Dokumenten dauert bis zum 22. Oktober, praktisch einen Monat. Zeitfenster haben wir, die Kandidatinnen und Kandidaten, die sich für das Stipendiumsprogramm interessieren, ihre Dokumente online durch diese Plattform des Stipendiumsprogramms einzureichen.
0: Wer kann sich denn bewerben?
1: Praktisch alle, die angehende Nationalitätenpädagogen werden. Was heißt das? Kindergartenpädagoginnen, Unterstufenpädagogen und Pädagogen ab der Oberstufe und Mittelschule. In allen Jahrgängen, das heißt nicht unbedingt, dass man mit diesem Stipendiumsprogramm nur im ersten Semester des ersten Jahrganges anfangen soll. Wer jetzt Lust hat und vielleicht auch einen Arbeitsplatz im Visier hat, kann sich auch mal beim Stipendiumsprogramm durch diese Plattform melden.
0: Was war das ursprüngliche Ziel und was hat sich herauskristallisiert? Was konnte man damit erreichen?
1: Wenn wir zurückgehen in die Vergangenheit. 2017 ergriff der damalige Parlamentssprecher, später Parlamentsabgeordneter, Herr Emmerich Ritter, die Initiative, wir sollen etwas tun. Wir haben durch das damalige UDPI eine Ermessung gemacht, mit Hilfe meiner damaligen Kollegen von Maria Koster-Korschei. Und wir haben festgestellt, es gibt ja einen sehr großen Mangel an Fachkräften in den Kindergärten. Kindergärten waren eigentlich erforscht diesbezüglich. Und da haben wir uns mit der Leitung, mit der Vorsitzenden der LDU unter anderem und auch mal mit dem Bildungsausschuss uns Gedanken gemacht, wir sollen etwas tun. Und praktisch haben wir an ein Stipendiumsprogramm gedacht. Und wir haben das damit gestartet, 2018, auch mal rückgängig, ab dem 1. September des vorigen Jahres, das war Mitte Januar, Anfang Februar. Und die Ausschreibung galt nur damals für den ersten Jahrgang und nur für Kindergartenpädagoginnen. Und Jahr zu Jahr erweiterte sich dann das Programm mit neuen Lehrgängen, also mit höheren Jahrgängen und auch mal Unterstufenpädagogen und dann später für alle Bereiche. Wir wollen Nationalitätenpädagogen haben. Hier muss ich auch mal erwähnen, dass nicht nur die Ungarndeutschen sich bewerben können, seit Anfang, sondern auch alle Angehörigen einer Nationalität in Ungarn, die eine Hochschul- bzw. eine universitäre Ausbildung haben für Pädagogen und Pädagoginnen. Und so haben wir insgesamt 7 Nationalitäten im Programm und wir haben einen ständigen und sehr guten Kontakt, muss ich auch betonen, zu den Landesselbstverwaltungen, zu der jeweiligen Nationalität, denn wir haben eigentlich, wir Ungarndeutsche, also die LDU, verwaltet das ganze Programm, aber dazu mussten die beteiligten Nationalitäten, Landesselbstverwaltungen zustimmen und die haben das gemacht und LDU verwaltet praktisch die finanzielle Seite und das UMZ, das Ungarndeutsche Pädagogische und Methodische Zentrum, die administrative Seite hat.
0: Nennen wir mal ein paar Zahlen seit 2017, 2018.
1: Sehr gerne. Damals hatten wir am Anfang 90 Studentinnen im Programm. Und wenn wir die Bilanz ziehen wollen, da habe ich die neuesten Daten vor kurzem. Wir haben fast 1000 Verträge abgeschlossen während der Jahre. Und wir haben 228 aktive Verträge. Das heißt, die sind Studentinnen und Studenten, die noch studieren. Da hatten wir mehr als 400 Stipendiatinnen und Stipendiaten, die ihr Studium schon abgeschlossen haben, beziehungsweise auch mal ihre Leistungspflicht gemacht haben. Was heißt das denn? Das Stipendium sieht vor, für jeden Monat, für zwei Semester, das heißt für 10 Monate, Stipendium auszuzahlen. Aber wir erwarten von den Stipendiatinnen und Stipendiaten, dass sie mindestens so lange ihrem Diplom entsprechend ein Arbeitsverhältnis in einer Nationalitätenbildungseinrichtung abschließen. Und das heißt, über 400 ist die Zahl, die schon dann diese Leistungspflicht gemacht haben. Natürlich gibt es welche, die kündigen oder denen wir kündigen, weil sie nicht mehr Nationalitätenstudium führen oder sie wollen eigentlich vor allem aus familiären Gründen das Stipendium abschließen und deshalb kündigen sie. Es gibt ja welche, die vorübergehend dann das Verhältnis einstellen, denn sie auf Mutterschaftsurlaub sind oder ihr Studienverhältnis inaktiv ist oder auf Erasmus-Stipendium irgendwo in Europa sind. Natürlich, dazu haben sie Recht. Und dann, wenn sie zurückkommen, dann können sie wieder, wenn sie ein aktives Studentenverhältnis haben, dann können sie eigentlich mit dem Stipendiumsprogramm laut Vertrag fortsetzen.
0: Wie groß ist der Anteil der Ungarndeutschen von diesen 1000, die schon insgesamt...
1: Überwiegende Mehrheit. Das ist einmal geschichtlich zu erklären. Andererseits, wir haben eigentlich über 250 Kindergärten, über 250 Schulen. Also die Palette ist breit. Das Angebot, ein Pädagoge der ungarndeutschen Nationalität zu sein, ist breiter, als das den anderen Nationalitäten Ungarn zusteht.
0: Wie schwer ist es denn für die Studenten, nach Abschluss ihres Studiums einen Arbeitsplatz zu bekommen? Gab es da schon Schwierigkeiten, weil sonst müssten sie ja das Stipendium zurückzahlen?
1: Richtig, also nehmen wir dann diese Frage in zwei Teile. Der erste Teil wäre, die Studentinnen und Studenten, die von ihrer Nationalität bewohnten Region leben, vielleicht ist es einfacher. Es gab welche, die irgendwohin geheiratet haben und da gab es keine Bildungseinrichtung und sie hatten keine Möglichkeit, ihrem Diplom entsprechend einen Job zu finden und angestellt zu werden. Natürlich, sie haben eigentlich die Verpflichtung, dann das Stipendium zurückzuzahlen. Und es gibt ja welche, das ist der zweite Teil, die verpflichtet sind, ihr Stipendium zurückzuzahlen, weil sie keinen entsprechenden Job gefunden haben.
0: Gibt es da eine Zeit, die man das aufschieben kann eventuell?
1: Ja. Also wir haben die Möglichkeit, laut Vertrag und laut Satzung des Stipendiumsprogramms, dass sie eigentlich ein sogenanntes Billigkeitsverfahren, ein Kulanzverfahren einleiten. Und der Jugendausschuss der LDU hat das Recht, darüber zu entscheiden. Aber wenn wir sehen, es gäbe eigentlich eine Möglichkeit in der Zukunft, einen Job zu finden und natürlich die meisten, also die überwiegende Mehrheit hat eigentlich den festen Willen, als Nationalitätenpädagoge angestellt zu werden, bloß die Möglichkeiten sind immer nicht besonders günstig für diese Leute. Die Stipendiaten, die schon in dem Programm sind oder die jetzt sich melden, dann die Umgebung zu betasten und sich erkundigen, ob in der Nähe, in besehbarer Zukunft, das heißt, wenn Sie mal das Diplom erwerben werden, einen freien Posten gibt für Sie. Sonst müssen Sie eigentlich herumgucken und dann irgendwohin dann pendeln.
0: Das war Josef Weigert, Leiter des Ungarndeutschen Pädagogischen und Methodischen Zentrums, der die Nationalitätenstipendien betreut. In wenigen Minuten setzen wir das Gespräch fort.
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0: Studenten, die ungarische Pädagogen werden wollen, bekommen vom Staat ein Stipendium, wenn sie nach dem Studium in einer Bildungseinrichtung auch arbeiten. Josef Weigert vom UMZ spricht über die Wirkung dieses Stipendiums im zweiten Teil des Gesprächs.
1: Wenn man jetzt allgemein diese 10 Jahre schaut, hat sich das bewährt, wie man das geplant hat?
2: Letztes Jahr hatten wir ein Treffen im Parlament, genau vor einem Jahr. Und da habe ich gesagt, und andere haben auch zugestimmt, ich glaube und ich bin fest davon überzeugt, dass es eine Erfolgsgeschichte ist. Denn dieser Mangel, worüber ich dann am Anfang gesprochen habe, deckt sich. Wir haben ein anderes Phänomen, womit wir oder wogegen wir kämpfen müssen. Einmal demografische Unterwelle sozusagen. Also wir erleben manchmal ein demografisches Tief. Das heißt, wenige Kinder sind und manche Gruppen müssen eingestellt werden in den Kindergärten und auch mal in den Schulen. Und die Dominanz des Englischen ist auch mit dabei. Und manche Eltern glauben, dass diese Nationalitätenausbildung, also diese zweisprachige Ausbildung, wo man auch Fächer in deutscher Sprache lernt, belastet dann die Schüler. Ich bin seit fast 40 Jahren schon in dieser Branche. Wenn ich dann diese Behauptung mache, keiner ist ja daran gestorben, sogar ich würde sagen, der passive Wortschatz, wenn man Bio, Mathe, Geschichte, Physik oder Informatik in deutscher Sprache lernt, wird breiter. Ich bin in der heutigen Welt noch fester davon überzeugt, wenn man ins Ausland, ins deutschsprachige Ausland kommt, kann man noch in dem Alter nicht wissen, wo dann diese Kenntnisse, wenn noch passiv da sind, verwendet werden können, verwendet werden müssen. Und da würde ich sagen, das ist eigentlich ein absolutes Plus für diese Leute.
1: Welche Rückmeldungen gab es denn seitens der Studenten? Gibt es noch Pläne daran, irgendetwas zu ändern vielleicht?
2: Vor einigen Jahren haben wir einen Fragebogen erstellt, einen Google-Fragebogen. Und wir haben eigentlich die damaligen Stipendiaten gefragt, was sie da glauben, ist es gut, ist es nicht gut. Ich bin der Meinung, dass diese Leute sehr solide Antworten gegeben haben. Unter solid meine ich also sehr ernsthaft, sehr fundierte Antworten gegeben haben. Denn sie gingen mit diesem Geld so um, dass sie diese Stipendiumsumme für Unterkunft, für Verpflegung. Aber manche haben sich eingezahlt und immatrikuliert für verschiedene Kurse, methodisch, Sprach und so weiter. Sie haben Fachbücher, sie haben Laptop gekauft. Oder sie haben dann das gespart für das Spätere. Das ist ja nicht beschränkt, wofür man das Geld ausgeben soll. Ich glaube, wir haben laut positive Rückmeldungen. Eben bin ich dabei, mit meinen Kolleginnen und Kollegen einen neuen Fragebogen zu starten. Und wir wollen eigentlich die Leute, die schon ihr Studium bzw. ihre Verpflichtung, also Leistungspflicht, abgeschlossen haben, einmal fragen, was sie dann denken. Und wir wollen eigentlich die jetzigen, die aktiv noch im Studium sind, fragen, was sie eigentlich jetzt darüber meinen. Und dann mal sehen, wir werden auch mal sehen, was für eine Zukunft dann für dieses Stipendiumsprogramm besteht. Die Finanzen sind noch da. Was die neue Regierung darüber meint, weiß ich noch nicht. Ich hoffe, dass es auch weiterhin unterstützt wird. Andererseits muss ich sagen, ab dem 1. September gelten die neuen Regelungen, also eine neue Satzung für das Stipendiumsprogramm. Und das sind laut Veränderungen, die vom Alltagsleben kamen, was wir von diesen Kulanzverfahren gesehen haben. Zum Beispiel, wir haben noch fester geregelt, welche Befugnisbereiche der Jugendausschuss hat, über Kulanzverfahren zu entscheiden, beziehungsweise die Satzung sieht mehr Rechte, mehr Zuständigkeit von der Vorsitzenden der LDU vor. Denn wir müssen eigentlich Prozesse beschleunigen und es ist einfacher, wenn wir nicht immer wieder darauf warten, wann und wenn dann dieser Jugendausschuss dann seine Sitzung hat. Dann die Frau Iboja-Hoek-Engländer kann schneller darüber eine Entscheidung treffen. Dann eine neue Regelung. Früher gab es eigentlich, entweder mussten dann die neu eintretenden Kandidatinnen und Kandidaten eine Empfehlung von der örtlichen Selbstverwaltung, Nationalitätenselbstverwaltung holen oder von einem Verein. Und das mussten sie hochladen. Und da brauchen wir noch auch ein Motivationsschreiben extra. Früher war es so, wenn keine Selbstverwaltung oder keine Kulturgruppe sozusagen existierte in dem Dorf, dann reichte damals noch ein Motivationsschreiben aus. Jetzt wollen wir die beiden, wir wollen auch sehen, was sie eigentlich mit ihrem Diplom im Späteren anfangen wollen, ob sie wirklich als Pädagoge tätig werden wollen. Noch eine Einschränkung, aber das trifft höchstens zwei Leute, denn wir haben grundsätzlich die Motivation, wer einen guten Durchschnitt hat, bekommt mehr Geld. Aber jetzt führten wir ein, wer einen Durchschnitt hat unter 2,5, der kriegt kein Stipendium. Dann wollen wir diese Leute auch motivieren, aber das ist, ich würde sagen, das ist nicht einmal 1% der Gesamtzahl. Aber da wollen wir auch mal diese Initiative ergreifen, noch mehr Motivation zu geben. Übrigens, aus diesen Fragebogen, aus den Antworten, aus diesem Fragebogen stellte sich heraus, dass die Leute durch das Mehrgeld eher motiviert werden, 4,5 zu erreichen. Dann bekamen sie auch enorm viel Geld. Und ab dem 1. Februar wurden eigentlich die monatliche Stipendiensummen verdoppelt.
3: Das ist Treffpunkt am Vormittag, das deutschsprachige Landesprogramm im Ungarischen Rundfunk.

0: Liebe Hörer, es folgt das Funkmagazin. Das ist die Gemeinschaftssendung von Funkforum, wo unsere Redaktion auch schon seit über 25 Jahren Mitglied ist. Ich wünsche Ihnen gute Unterhaltung dazu.
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2: Einen recht schönen guten Tag, meine Damen und Herren, und herzlich willkommen zu der September-Ausgabe des Funkmagazins, der Gemeinschaftssendung des Funkforums. Heißt sie heute aus dem Bukarester Funkhaus, Monika Strava, willkommen. Gemeinsam wollen wir in der nächsten Stunde erkunden, was sich in diesem Monat zugetragen hat. Denn der September hat es in sich: Jubiläen, neue Ideen, kulturelle Überraschungen und jede Menge Engagement in unseren deutschsprachigen Gemeinschaften in Rumänien und Ungarn. Wir starten mit einem runden Geburtstag. 70 Jahre deutschsprachiges Radio aus Temeswar. 1956 gingen die ersten deutschen Sendungen über den Äther, damals gerade einmal 20 Minuten täglich. Heute sind es 3 Stunden Programm auf verschiedenen Frequenzen. Wie sich Radio Temeswar in 7 Jahrzehnten verändert hat und welche Rolle das deutschsprachige Programm bis heute spielt, das hören Sie gleich bei uns. Der September bedeutet in Rumänien auch Schulbeginn. Für Lehrerinnen und Lehrer beginnt das neue Schuljahr allerdings nicht erst mit dem ersten Schultag. Die Deutschlehrerin Melanie Raab aus St. Anna hat den Sommer für internationale Austauschprogramme genutzt und nebenbei noch das neue Jahrbuch ihres Lyzeums fertiggestellt. Auch sonst tut sich einiges. Ungarndeutsche Frauen wollen einen eigenen Verein gründen. Was steckt hinter dieser Initiative? Welche Themen sollen im Mittelpunkt stehen? Und was wünschen sich die Frauen von ihrem neuen Verein? Das erfahren Sie heute bei uns. Filmklassiker einmal ganz neu erleben, das gab es in Klausenburg. Das Deutsche Kulturzentrum zeigte den legendären Stummfilm Faust von 1926. Und statt einer gewöhnlichen Filmmusik gab es ein musikalisches Live-Erlebnis. Ein Sextett verband klassische Klänge mit elektronischer Musik und verlieh dem 100 Jahre alten Film eine ganz neue Atmosphäre. Und schließlich geht es um ein Stück Geschichte mitten in Bukarest. Die evangelische Stadtpfarrkirche, rund 500 Jahre alt, braucht dringend Hilfe. Jetzt gibt es eine Finanzierung und die Sanierungsarbeiten haben begonnen. 70 Jahre Radio, neue Fraueninitiativen, Schulbeginn, 100 Jahre Filmgeschichte und ein Kampf um den Erhalt eines historischen Gotteshauses. Das sind unsere September-Themen im Funkforum und wir hoffen, werte Damen und Herren, Sie begleiten uns treu durch die nächste Stunde.
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2: Zunächst verweilen wir, werte Damen und Herren, im Banat. Das Regionalstudio des öffentlich-rechtlichen Rundfunks in Rumänien, Radio Temeswar, feiert heuer 70 Jahre seit der ersten Sendung in deutscher Sprache. Auch das serbische Programm ging zeitgleich on air, wenn man auch 1956 eher über den Äther gesagt hätte. Was 1956 mit täglich nur 20 Minuten begann, ist heute zu einem 3-stündigen deutschsprachigen Programm auf verschiedenen Frequenzen geworden. Die Sendung hat politische Umbrüche, Auswanderung und große Veränderungen innerhalb der deutschen Gemeinschaft miterlebt und begleitet. Über die Geschichte der Sendung, ihre Entwicklung und die Ereignisse, die zum Jubiläum schon diesen Monat stattgefunden haben, aber auch noch diesen Herbst anstehen, berichtet unsere Kollegin Astrid Weiß von der deutschen Sendung von Radio Temeswar.
3: 70 Jahre deutsche Sendung bei Radio Temeswar. 70 Jahre Nachrichten und Berichte aus dem Banat, 70 Jahre deutsche Musik, Gespräche, Reportagen und Stimmen unserer Landsleute. Am 4. November 1956 erklangen zum ersten Mal deutsche Worte im Programm des regionalen Rundfunksenders in Temeswar. Radio Temeswar war damals selbst erst 1,5 Jahre alt. Die deutsche Sendung dauerte zu Beginn gerade einmal 20 Minuten am Tag. Zu den Mitarbeitern der ersten Stunde gehörten Jens Waradi, Ilse Krause und Hans Bohn. Für die Deutschen im Banat war das etwas Neues. Sie konnten nun täglich Nachrichten und Berichte aus ihrer eigenen Region in ihrer Muttersprache hören. Das Radio kam zu den Menschen nach Hause. Es berichtete aus Städten und Dörfern über Kultur und Landwirtschaft, über Veranstaltungen und natürlich über das Leben der deutschen Gemeinschaft. Aber es erfüllte auch einen staatlichen Auftrag und war von politischen Einflüssen geprägt, teils durch die Mannschaft, teils durch redaktionelle Auflagen. Besonders beliebt waren damals Musiksendungen und Hörerwünsche. Wie eng die Verbindung zu den Hörern war, zeigt eine Zahl aus dem Jahr 1972. Mehr als 14.000 Zuschriften gingen damals allein für die Wunschsendungen ein. Auch Ingrid Kirch gehörte bald zu den bekannten Stimmen der deutschen Redaktion.
4: Hier ist Temeswar. Wir senden auf der Mittelwelle 477 Meter. Guten Tag, liebe Hörer. Es war soeben 16 Uhr und 30 Minuten. Wir bringen heute rumänische Volksweisen aus dem Banat.
3: Anfang der 70er Jahre gab es bereits morgens und nachmittags deutsche Programme. Das Radio gehörte für viele Landsleute einfach zum Alltag. Ein weiterer Name, der mit unserer Sendung eng verbunden ist, ist Waldemar Kühn.
5: Es hat sich zugetragen in den Jahren, wo die ersten Muschelradios aufgekommen sind. Damals hat sich der Higelsfeuer Franz, der wo Richter war, auch so Ding angeschafft. Das war was ganz Neues und jeder hat willen horchen.
3: Er kam 1967 zur deutschen Redaktion und übernahm nach der Wende die Leitung. Bis 2002 stand er an der Spitze der Redaktion. Damit hat er zwei sehr verschiedene Zeitabschnitte des Deutschen Rundfunks in Temeswar miterlebt. Denn die Geschichte unserer Sendung verlief nicht ohne Unterbrechung. Am 12. Januar 1985 wurden auf Anordnung aus Bukarest die regionalen Rundfunkstudios in Temeswar, Klausenburg, Craiova und Neumarkt geschlossen. Auch die deutsche Sendung verstummte. 30.000 Tonbänder aus dem Temeswarer Archiv wurden damals nach Chilava bei Bukarest gebracht und wurden nie wieder zurückgeholt. Nach der Revolution, bereits am 22. Dezember, nahm der Sender seine Arbeit wieder auf. Auch die deutsche Redaktion kehrte 1990 ans Mikrofon zurück. Doch inzwischen hatte sich auch die Gemeinschaft im Banat stark verändert. Viele Landsleute waren ausgewandert, andere standen an der Kippe, dies zu tun. Gerade deshalb wurde das Radio aber vielleicht noch wichtiger. Die Sendung hielt den Kontakt zwischen den Menschen aufrecht. Sie berichtete über die Deutschen, die im Banat geblieben waren, aber auch über jene, die ausgewandert waren. Und es wurden Themen angesprochen, über die man vor 89 hätte schweigen müssen. Sigrun Jäger, jetzt Redakteurin der Banater Post in München, 1990 aber Mitarbeiterin der deutschen Sendung bei Radio Temeswar, hat noch eine Aufnahme ihres Beitrags zum Thema Russland-Deportation aufbewahrt.
6: Heimweh war immer.
7: Da waren ja auch die Lieben zu Hause. Wen haben Sie zu Hause gelassen, Bessel Baby?
6: Zu Hause habe ich die Kinder gelassen, die Eltern. Ja, mein Mann war in Deutschland im Krieg und ist an der Grenze erschossen worden. Darf man das sagen?
7: Ja, sicher. Und waren die Kinder groß?
6: Der Kleinste war 7 Jahre, das Mädel war 9 Jahre.
7: Wie Sie nach Hause gekommen sind?
6: Wie ich nach Hause gekommen bin.
7: Und die waren bei Ihren Eltern?
6: Bei den Großeltern.
8: Als wir fort sind, war ich noch nicht mal 18 Jahre alt. Und dann in Russland, wir waren also eben alle jung dort, dann haben wir halt so manche Stunden zusammen gesessen und haben schöne Lieder gesungen, vor allem diese Heimatlieder.
3: Zu den Stimmen der jüngeren Geschichte der Sendung gehörten in den 90er Jahren unter anderem Hannelore Neurohr, die auch heute noch auf Sendung geht, Geraldine Zipple, kurz Benjamin Neurohr, Bianca Hansmann oder Andreas Henz, dann Ingrid Schiffer und Christine Molnar, in den 2000er Jahren auch Adriana Ardelian und weitere Kolleginnen und Kollegen der deutschen Redaktion, meist als freie Mitarbeiter für Jugend- und Kultur- oder Kindersendungen. So auch ich ab 2001. Heute ist unsere Sendung längst mehr als ein Nachrichtenprogramm. Wir berichten über die Deutschen im Banat, in Arad und im Banater Bergland. Wir sind bei Kichwein dabei, bei Heimattreffen, Kichweinfesten, Ausstellungen und Konzerten. Wir sprechen mit jungen Menschen und mit Senioren, mit Vertretern der deutschen Foren, mit Kulturschaffenden, Lehrern, Unternehmen und unseren Landsleuten aus Deutschland. Denn die können ja auch erfahren, was in ihrer alten Heimat geschieht. Denn durch das Internet ist Radio Temeswar überall auf der Welt zu hören. Nachrichten aus der Region über Kultur, Kirche, Gesellschaft, Wirtschaft und Politik bestücken unsere täglichen Sendungen. Und etwas gehört seit jeher dazu: Musik.

In unseren Sendungen spielen wir ausschließlich deutsche bzw. deutschsprachige Musik, vom deutschen Volkslied und der Blasmusik über Schlager und Chanson bis zu Pop, Rock und Klassik. Aus den 20 Minuten des Jahres 1956 ist ein umfangreiches Programm geworden. Heute bestreiten wir auf den verschiedenen Frequenzen insgesamt 3 Stunden täglich bei Radio Temeswar in deutscher Sprache. Unsere Sendungen können auf Mittelwelle und UKW sowie über das Internet gehört werden, live und auf Abruf. Radio Temeswar sendet unter anderem auf 630 kHz Mittelwelle und 105,9 MHz Ultrakurzwelle die deutschen Sendungen. Auch die Zusammenarbeit über die Landesgrenzen hinweg ist heute selbstverständlich. Die deutsche Redaktion von Radio Temeswar gehört seit 2002 zu den Gründungsmitgliedern des Funkforums. Dort arbeiten deutschsprachige Radiojournalisten vor allem aus Rumänien und Ungarn zusammen. Beiträge werden ausgetauscht, gemeinsame Projekte organisiert und junge Journalisten gefördert. Doch ein 70. Geburtstag soll nicht nur im Studio gefeiert werden. Deshalb sind wir in diesem Jubiläumsjahr auch hinaus zu unseren Hörern gegangen.

Am 4. September wurde der St. Georgsplatz in Temeswar für einen Abend zum Tanzplatz. Bei unserem Walzerabend 70 Jahre Radio Temeswar waren die Tanzgruppen Banata Kranz und Lovrina Lilien sowie Just Dance Timișoara und Energy Studio dabei. Es gab klassischen Walzer, aber auch Schlager, Pop und Blasmusik im Walzertakt. Die Tanzgruppen zeigten Wiener und langsamen Walzer und auch die Besucher konnten selbst das Tanzbein schwingen. Eine Woche später ging es auf zwei Rädern weiter.

0: Blitzer kommt der flinke Fritz.
1: Am 12. September machten sich mehr als 50 Teilnehmer auf unsere Jubiläumsradtour durch die Banater Heide von Billet über Großjetscher

0: gehört für uns zum Jubiläum. Nicht nur über Gemeinschaft zu berichten, sondern Menschen zusammenzubringen und auch solche, die eben nichts über Minderheiten wissen. So erstellen unsere Redakteure auch Beiträge in rumänischen Programmen unserer Regionalsendungen. Universul Credinței oder Conviețuire sind zwei Beispiele dafür. Und es gibt auch eine gleichnamige Online-Plattform in rumänischer Sprache über Minderheiten in Rumänien. Und das Jubiläumsjahr ist noch nicht vorbei. Der eigentliche Geburtstag kommt erst am 4. November. Dann sind genau 70 Jahre vergangen, seit die erste deutsche Sendung aus dem Temeswarer Studio ausgestrahlt wurde.
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0: 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Geplant ist eine Live-Sendung am 2. Oktober im Rahmen des Multikultimfests aus Temeswar, ein Festival der Minderheiten in der Stadt, am Abend ab 19 Uhr mit Ehrengästen sowie eine neue Sendereihe in Zusammenarbeit mit der Germanistik Temeswar, die als eins ihrer Hauptprojekte ein Wörterbuch der banatschwäbischen Mundarten führt und woraus Dozentinnen und eventuell Studenten unseren Hörern das ein oder andere näher bringen werden. Vieles hat sich seit 1956 verändert. Die Technik ist eine andere. Die deutsche Gemeinschaft ist kleiner geworden. Viele unserer Landsleute leben heute weit entfernt vom Banat. Und doch versuchen wir, auch sie mit den Inhalten unserer Sendung zu erreichen. Denn für die Veranstaltungen und Probleme der Landsmannschaften und Banater Vereine im Ausland räumen wir auch Sendezeit ein. 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
2: Radio Wir verweilen auch weiterhin, werte Damen und Herren, im Banat. September ist in Rumänien traditionell der Monat der Neuanfänge, besonders im schulischen Bereich. Doch die Sommerferien bedeuten für die meisten Lehrer nicht 3 Monate Urlaub. Die Deutschlehrerin Melanie Raab aus St. Anna beteiligte sich im Sommer an mehreren internationalen Austauschprogrammen und stellte kurz vor Schuljahresbeginn auch das Jahrbuch des Technologischen Lyzeums Stefan Hell aus St. Anna fertig. Astrid Weiß von Radio Temeswar erfuhr telefonisch, was in dem knapp 300 Seiten umfassenden St. Annaer Schuljahrbuch steht.
3: Ja, ich darf mich jetzt schon seit 3 Jahren mit diesem Projekt befassen. Es ist auch so ein traditionelles Projekt, das unsere Schule schon seit etlichen Jahren, also vielleicht 25 Jahren umsetzt. In letzter Zeit ist das aber nur online, wir haben es nicht gedruckt. Und es geht darum, dass wir im Jahrbuch die Aktivitäten, die unsere Schule im Laufe des Schuljahres durchgeführt hat, es umfasst 3 Teile. Und zwar ist der erste Teil widmet sich den schulischen Aktivitäten, Preise und verschiedene Projekte, die die Schüler bekommen haben bei verschiedenen Wettbewerben und Projekten. Im zweiten Teil geht es eigentlich um ein Handbuch vielleicht für Beispiele, gute Erfahrungen, die wir und Praktiken, ja, die wir gesammelt haben innerhalb dieser Projekte, Erasmus+-Projekte, Austausch mit verschiedenen Schulen aus Europa. Und jeder Lehrer, der an einem Projekt in dem Schuljahr teilgenommen hat, ist irgendwie verpflichtet, da ein Material zu veröffentlichen. Es geht um, was für Erfahrungen man hatte, ein Vergleich zwischen den Bildungssystemen, was positiv für uns war, wie wir das umgesetzt haben bei uns innerhalb des Unterrichts und in der Schule. Und als Abschluss, also der dritte Teil, beschäftigt sich eigentlich auch so um Erfahrungsaustausch innerhalb der Erasmus+-Projekte, aber es geht um Praktikum. Unsere Schule hat ja auch Oberstufe und die Schüler unserer Schule haben dann Praktikum im Ausland 3 Wochen lang. Diese werden dann innerhalb dieser einer Wettkonferenz landesweit, die von unserer Schulleiterin Frau Dr. Höniges geleitet wird. Alle Materialien, die dann dort vorgetragen wurden, werden in diesem Teil dann veröffentlicht auf Englisch.
0: Sonst ist das Jahrbuch auf Rumänisch oder Deutsch?

0: Das Jahrbuch ist eigentlich auf Rumänisch, nur diese Erasmus Plus Beiträge haben dann auch eine Zusammenfassung auf Englisch. Wir arbeiten aber auch daran, ein Material der Arbeiten der Schüler zu veröffentlichen, und da haben wir auch dann auf Deutsch. Wir haben ja deutsche Abteilung bis zur 8. Klasse, und manche Schüler gehen dann zum Deutschen Lyzeum nach Arad, manche bleiben hier, und die von der deutschen Abteilung, die auch sehr gut sind, haben auch bei verschiedenen Wettbewerben mitgemacht, landesweit, auch von der Westuniversität Temeswar organisiert, und wir haben auch Preise erlangt, und diese Arbeiten möchten wir dann auch veröffentlichen.
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2: Ich nehme Sie nun mit, werte Damen und Herren, nach Ungarn, denn hier gibt es eine schöne Initiative. Ungarndeutsche Frauen planen, einen Verein zu gründen, um die Interessen der Frauen der Gemeinschaft zu vertreten und Themen in den Vordergrund zu rücken, die für Frauen wichtig sind. Diese Bereiche erstrecken sich von einfachen Rezepten bis hin zu Bildungsfragen. Veronika German organisierte im März eine Frauenkonferenz, und da entschlossen sich die Teilnehmerinnen zu einer Vereinsgründung. Wie es darum derzeit geht, erfahren Sie aus dem folgenden Gespräch mit Veronika German. Das Gespräch führte unsere Kollegin Christina Arnold von der deutschen Sendung von Radio 5 Kirchen.
3: Frauenverein der Ungarndeutschen, also der erste Anlauf ist geschaffen. Seit dem Frühjahr laufen die Vorbereitungen. Was ist derzeit, was sind die Aufgaben?
4: Die Aufgaben sind, Frauenkreise ins Leben zu rufen in verschiedenen Ortschaften des Landes, wo die Frauen sich dafür eigentlich interessieren, dass sie untereinander Deutsch sprechen, dass sie ihre Wissen und ihres Könnens untereinander austauschen und dass sie einer Bewegung oder halt einem Verein beitreten, wo sie sich auch ein bisschen gefördert fühlen.
3: Im Oktober soll die Vereinsgründung sein vom Frauenverein. Kann man da als Einzelperson oder nur als Verein dann beitreten?
4: Nein, als Einzelperson natürlich. Jeder Interesse nach. Also wenn jemand sich für so einen Frauenverein interessiert, dann kann ohne weiteres bei uns mitmachen und beitreten.
3: Sie als Sprecherin dieses Vereins oder zukünftige Vorsitzende von diesem Verein haben auch schon mehrere Einladungen bekommen. Auch nächste Woche steht eine Reise an.
4: Genau, da sind wir in Sindelfingen eingeladen worden von der Donauschwäbischen Landesverein. Und wir sollten unsere im März stattgefundene erste Donauschwäbische Frauenkonferenz vorstellen und auch die Initiative Verein Ungarn Deutscher Frauen. Und wir sind auch ein bisschen interessiert daran, Frauen dort auch zu unserer Gruppe oder zu unserem Verein zu motivieren, die sich auch international uns anschließen können und ihre Ideen und ihre Beweggründe uns mitteilen würden und wir eventuell auch international als donauschwäbische Frauen ein bisschen mehr tun.
3: Möchte man so ein bisschen auch schauen, was Sie machen zum Beispiel, also was dort diese donauschwäbische Frauengruppe eigentlich schon macht?
4: Genau. Wir haben uns schon umgesehen und umgehört, welche Frauenvereine und Verbände schon tätig sind. In den letzten 20, 30 Jahren sind viele solche Vereine und Verbände gegründet worden und wir möchten so ein Netzwerk uns anschließen.
3: Was soll eigentlich Inhalt dieses Vereins sein? Also es ist keine politische Vereinigung.
4: Das sind die alltägliche Sachen, die Frauen bewegen. Kultur, Medien, vielleicht auch Sport und die Sprache. Sprachgebrauch auf jeden Fall. Das ist sehr wichtig für uns, dass wir die deutsche Sprache weiter forcieren, damit wir im Alltag unsere Sprache ausleben können. Es ist sehr wichtig, dass wir Frauen aus der Kultur, aus Literatur oder auch aus dem Business zueinander führen. Es gibt sehr viele sehr interessante Frauen, die als moderne Ungarndeutsche im Lande rumherum sind und die möchten wir gerne verbinden.
3: Fehlt so ein Verein eigentlich? Also ist es so, dass man man solche Frauen bis jetzt nicht verbunden hat.
4: Ja, ich denke, gerade in meinem Alter oder auch in unserem Alter, die meisten sind über 40, ich denke, in unserem Alter gibt es sehr, sehr wenig Möglichkeiten, wo sich die Frauen, die ungarndeutsche Frauen, sich bewegen und zeigen können. Nicht jede ist kulturell oder tänzerisch oder musikalisch in verschiedenen Vereinen drin. Es sind halt sehr viele, die sich eventuell in Forschung oder im Business aktivieren. Ich denke, wenn wir uns dann zusammentun oder wenn wir als Frauen ein bisschen uns zusammensetzen, was wir noch für unsere Zukunft, für unsere Kinder und Enkelkinder weitergeben können, von unseren Eltern gelernte Sachen zeigen können, das ist, denke ich mal, sehr wichtig.
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2: Wir verweilen nun, werte Damen und Herren, in Siebenbürgen, und zwar in Klausenburg. Das Deutsche Kulturzentrum Klausenburg hat am 17. September einen echten Meilenstein der Filmgeschichte auf Leinwand präsentiert. Gezeigt wurde der Stummfilm-Klassiker Faust aus dem Jahr 1926. Zum 100-jährigen Jubiläum gab es aber keinen Archivabend, sondern einen modernen Dialog der Künste. Ein Sextett hat den expressionistischen Film live mit einer völlig neuen Komposition aus Klassik und Elektronik begleitet. Wie dieses spannende Experiment klang und was das Publikum an diesem Abend erwartet hat, darüber führte Gabi Messe von Radio Neumarkt vor der Veranstaltung ein Gespräch mit Andrea Janko, Verantwortliche für Marketing und Kommunikation am Deutschen Kulturzentrum in Klausenburg.
5: Am Donnerstag, den 17. September, verwandelte sich die Strada Emanuel de Marton in ein Open-Air-Kino. Was genau erwartet das Publikum an diesem Abend?
6: Ja, also an dem Abend zeigen wir das Murnau-Faust aus dem Jahr 1926, genau 100 Jahre nach seiner Premiere. Und der Film wird auch live von einem Sextett begleitet. Dabei werden dann klassische Instrumente wie Bratsche, Geige, Cello, Klavier auf Perkussion, aber auch auf elektronische Synthesizer treffen. Also es ist kein klassischer Stummfilmabend, sondern es wird ein Dialog zwischen diesem Meisterwerk des deutschen Expressionismus und natürlich diese zeitgenössische Klangwelt.
5: Murnaus Meisterwerk Faust feiert sein 100-jähriges Jubiläum. Warum hat sich das Deutsche Kulturzentrum gerade diesen Klassiker ausgesucht, um ihn im Jahr 2026 wieder auf die Leinwand zu bringen?
6: Wir wissen ja, dass Faust ist nicht nur einer der großen Klassiker, wie wir vorher gesagt haben, des deutschen expressionistischen Films, sondern es ist immer noch ein Werk, das auch nach 100 Jahren unglaublich stark, aber auch aktuell wirkt. Murnaus Bilder zeigen ja diesen Kontrasten von Licht und Schatten, aber auch die ganze visuelle Sprache des Films haben bis heute eine enorme Wirkung. Das bedeutet, dass auch die Geschichte ja diesen Wunsch von Faust nach Wissen, nach Erfahrung, nach einem anderen Leben und natürlich der Preis, der er dafür zahlen muss, ein Thema, was uns heute auch immer noch beschäftigt ist.
5: Ein Stummfilmklassiker unter freiem Himmel mitten in Klausenburg. Wie wichtig ist die Wahl des Ortes für die Wirkung dieses visuellen Meisterwerks?
6: Also das Ort ist natürlich auch besonders, weil Faust, der so stark ja über seine Bilder und Lichtstimmungen, aber natürlich auch seine monumentale visuelle Sprache ja funktioniert, kann unter dem freien Himmel eine ganz besondere Atmosphäre, eine Stimmung entwickeln. Und dabei wird natürlich dann Strada Emanuel de Marton einen offenen Rahmen mitten in der Stadt bereiten. Und es ist auch eine sehr besondere Erlebnis, so einen Film, der vor allem so alt ist, mitten in den aktuellen Klausenburg zu erleben.
5: Das absolute Highlight dieser Vorführung ist die Live-Begleitung durch ein Sextett. Die Komposition stammt von Andrei Bobisch. Wie kam es zu dieser Zusammenarbeit?
6: Wir wollten natürlich zum sein 100-jähriges Jubiläum Faust irgendwie auch musikalisch neu interpretieren und nicht einfach nur eine historische Filmbegleitung reproduzieren. Und André Bobisch, mit dem haben wir auch bei Circulat auch für andere Projekte, nicht nur Stummfilme, zusammengearbeitet, hat dafür tatsächlich diese eine eigenständige Partitur entwickelt, die klassische Instrumente mit elektronischen Klängen verbinden und natürlich dann diese Mischung findet sich auch in der Besetzung des Sextetts wieder und bewegt sich bewusst ja auch zwischen Klassik, zeitgenössisch und experimentell.
5: Stummfilme sind ja auf Musik angewiesen, um Stimmung zu transportieren. Wie verändert der neue Soundtrack das Erleben der klassischen Faustgeschichte für das heutige Publikum?
6: Wie vorher schon erwähnt, dieser Dialog zwischen den klassischen Musikinstrumenten, aber auch die elektronische Klangwelten, bringen natürlich neuen Texturen musikalisch, aber natürlich ja auch die Perspektive des Publikums kann sich leicht ändern. Und Faust bringt dann durch diese neue Partitur, die dafür geschrieben wurde, im Vordergrund genau diesen wertvolles Erlebnis, dass man etwas Klassisches auch in etwas ganz Modernes und ja, Gegenwärtiges erleben kann.
5: Der Sommer ist vorbei und das neue Kulturprogramm für den Herbst und Winter steht an. Was können Sie uns darüber sagen? Auf welche Highlights dürfen sich die Kulturliebhaber in Klausenburg freuen?
6: Tatsächlich, jetzt sind wir wieder zurück, auch mit einem neuen Herbstprogramm. Wie schon darüber gesprochen, ist natürlich Faust, das Kinokonzert, eine der Highlights. Aber zusätzlich soll das Publikum das Konzert von Lucy Kruger and the Lost Boys im Atelier Café nicht verpassen. Dann auch für Oktober das Zusammenarbeit mit dem Choreografen Sergio Matic im Rahmen des On Transylvania International Dance Festival. Es wird auch eine Performance von ihm geben. Natürlich ist dann auch die Ausstellung Comics Club Cluj mit Max Ernst eine sehr gute Gelegenheit, einen außergewöhnlichen Einblick in die Welt der sequentiellen Kunst zu entdecken. Und außerdem haben wir zwei neue Ausgaben von unserer Serie, die wir Anfang des Jahres angefangen haben, diese Sound Encounters. Das ist ja die Listening Session Reihe, die wir vorbereitet haben. Und eine von dieser Serie wird dann durch die deutsche Musikerin und Journalistin Charlotte Oelschleben aus Deutschland moderiert. Also wir freuen uns sehr, dass die Leute dabei kommen und diese unterschiedlichen Formaten und neue Begegnungen zwischen Musik, bildende Kunst, Performance und Film ja zu entdecken.
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2: Der letzte Beitrag kommt heute, werte Damen und Herren, aus der rumänischen Landeshauptstadt. Mitten im Herzen Bukarests steht ein Stück Geschichte, das seit rund 500 Jahren mit dieser Stadt verbunden ist, die evangelische Stadtpfarrkirche. Sie hat Kriege, politische Umbrüche und die kommunistische Zeit überstanden und ist bis heute ein lebendiger Ort für eine Gemeinde und ein bedeutendes kulturelles Erbe. Doch jetzt steht die Kirche vor einer neuen existenziellen Herausforderung. Ein seit Jahren festgefahrenes Restaurierungsprojekt hat Spuren hinterlassen. Das Gebäude ist den Einflüssen von Wind und Wetter ausgesetzt und auch die wertvolle Walker-Orgel ist gefährdet. Nach langem Stillstand gibt es inzwischen wieder Hoffnung auf eine Finanzierung und die Sanierungsarbeiten haben bereits begonnen. Darüber sprachen wir mit dem Bischofsvikar der Evangelischen Kirche AB in Rumänien und Stadtpfarrer der Evangelischen Kirche AB in Bukarest, Dr. Daniel Zichili. Welche Bedeutung hat die Evangelische Kirche AB in Bukarest heute für die Kirchengemeinde und für die Menschen in Bukarest? Und welche Rolle spielt sie dabei über den Gottesdienst hinaus als Ort der Begegnung, Kultur und des gesellschaftlichen Austausches?
7: Die Evangelische Kirche in Bukarest ist schon seit über Jahrzehnten ein Wahrzeichen evangelischer Präsenz in Bukarest. Die Biserica Lutherana ist über die Grenzen der Gemeinde sehr bekannt als ein Ort der Kultur, als ein Ort der Begegnung, als Ort der Gemeinschaft. Und gleichzeitig kann man auch sagen, das ist auch durch die Geschichte so geworden, dass die evangelische Kirche ein Erkennungszeichen war, beziehungsweise ein Einfallstor in der rumänischen Hauptstadt für die evangelische Kirche in Rumänien. Und es war gleichzeitig, um den emeritierten Bischof Christoph Klein zu nennen, war es auch immer die Visitenkarte. In der Zeit des Kommunismus, wenn wir uns das noch so in Erinnerung rufen, bis Anfang der 90er Jahren, kamen ja immer wieder Delegationen, auch offizielle Delegationen über den Flughafen, nicht Otopen und so weiter. Und für viele war die evangelische Kirche bzw. die Gemeinde in Bukarest praktisch die Visitenkarte. Hier konnte man zuerst einmal schnuppern, man bekam so einen Vorgeschmack über das Leben als evangelische Christinnen und Christen in Rumänien. Heute ist die evangelische Kirche ein deutliches Erkennungszeichen der evangelischen Präsenz bzw. der deutschsprachigen evangelischen Gemeinde. Ein Erkennungszeichen insofern, dass sie ausstrahlt und sagt, es gibt uns noch, obwohl die Situation mit der Gemeinde ja unterschiedlich bewertet werden kann, aber es gibt uns noch. Die evangelische Kirche ist weiterhin ein bedeutendes Mahnmal. Insofern Mahnmal, dass die evangelische Kirche einfach zeigt und in die Gesellschaft hinausstrahlt. Wir sind einfach da und nicht nur für die Gemeinde, sondern wir sind da für die gesamte Öffentlichkeit. Und deswegen wird sie auch so wahrgenommen. Das merken wir auch immer wieder durch die Reaktionen der Nachbarn und der verschiedenen Vereine, die es hier gibt. Es gibt einen Verein, der heißt Salvatius Medjool oder so ähnlich. Und die haben ein besonderes Interesse, wie es weitergeht mit der Kirche, wie die Kirche aussieht und so weiter. Also es gibt vielfältige Erscheinungsformen der Kirche.
2: Wie lebendig ist die Gemeinde heutzutage?
7: Das ist schwierig zu sagen. Der Lebendigkeitsgrad ist sehr schwierig zu messen. Ich erinnere mich wieder an ein Wort des emeritierten Bischofs Christoph Klein, der gesagt hat, der Gottesdienst ist ein Barometer des geistlichen Lebens. Und wenn ich nun den Gottesdienstbesuch gleichsetze mit der Zugehörigkeit zu der Gemeinde, dann merke ich eigentlich schon, dass relativ wenige Gottesdienstbesucher da sind im Vergleich zu der Zahl, die wir da führen. Aber diejenigen, die kommen, also die Gottesdienstbesucher, die kommen und die sind einfach da und nehmen dann wahr. Gleichzeitig gestaltet sich auch das Gemeindeleben inzwischen nach einem neuen Modell oder nach einem neuen Versuch in verschiedenen Kreisen und Gruppen. Wir sind hier erst am Anfang und das wird dann immer wieder ausgebaut. Aber inzwischen kann man schon sagen, dass wir den Religionsunterricht haben und der Religionsunterricht hat generiert dann eine Kinderstunde und eine Jungschar. Und die Konfirmationen, aus den Konfirmationen hat sich dann eine weitere Gruppe entwickelt, das ist die Jugendgruppe. Zu der gehören ungefähr 35 aktive Jugendliche, was ja auch nicht wenig ist. Dann gestaltet sich in einem weiteren Rahmen der Bibelkreis, die Frauenarbeit, die Seniorenarbeit. Es stehen noch welche Gruppen an. Aber es stellt sich dann immer wieder auch die Frage, was versteht man unter lebendig sein? Ein wesentlicher Schritt bei lebendig sein bedeutet, dass sich möglichst viele Gemeindeglieder auch beteiligen. Aber die Gemeinde lebt.
2: Die Kirche hat Kriege, politische Umbrüche und sogar die kommunistische Zeit überstanden. Wie fühlt es sich für Sie an, dass sie heute durch eine scheinbar ganz andere, aber existenzielle Bedrohung gefährdet ist, was die Bausubstanz der Kirche betrifft? Wann hat man erkannt, dass diese Kirche wirklich von Grund auf saniert werden muss?
7: Diese Erkennung, dass die Kirche saniert werden muss und dass sie erhebliche Schäden hat, ist ja schon seit langem. Ich denke, es sind ja schon Jahrzehnte, wird immer wieder herumgeschustert und gearbeitet an der Kirche. Ich habe das Flügelwort verwendet, das ist auch oft aufgenommen worden. Man baut an der evangelischen Kirche, an dieser kleinen Kirche in Bukarest schon so lange wie am Kölner Dom, obwohl sie ja nicht zu vergleichen sind. Wichtig ist aber jetzt doch zu betonen, dass ab dem Jahre 2007 sehr ernsthaft überlegt worden ist, man muss etwas tun, besonders mit der Konsolidierung der Kirche. Und die Konsolidierung der Kirche wurde dann auch ernsthaft angegangen, sodass wir auch sagen können, dass vor circa 3 Jahren die Konsolidierungsmaßnahmen an der Kirche beendet worden sind. Zuerst wurde der Turm konsolidiert und danach hat man gesehen, man muss auch das Kirchenschiff mit aufgenommen werden. Und das ist dann auch geschehen, sodass die Kirche aus der theoretischen Sicht der Baumaßnahmen eigentlich konsolidiert sei.
2: Und dann vor einigen Jahren gab es die Hoffnung, dass das Bukarester Bürgermeisteramt die Sanierungsmaßnahmen finanziert und dabei hilft, aber es kam anders wie erwartet. Sie sprachen dabei auch von fast mafiotischen Methoden. Was genau ist aus Ihrer Sicht passiert und wie sehr hat Sie der Umgang des Bürgermeisteramtes mit der Gemeinde und ihrem kulturellen Erbe persönlich enttäuscht oder verletzt?
7: Ich möchte gleich mit dem letzten Punkt beginnen. Ich bin enttäuscht tatsächlich, dass es nicht möglich ist, innerhalb des Bezirkes Nummer 1, der Hauptstadt der Gemeinde, wo wir uns ja jetzt momentan befinden, dass es nicht gelingt, ein offenes, normales Gespräch zwischen den beiden Institutionen zu führen. Die ganze Geschichte ist hier schon länger zurück. Ich denke, es sind schon 5 Jahre her, ich kann mich auch nicht mehr erinnern, wo das Bürgermeisteramt des Bezirkes 1 die Initiative hatte, die Sanierungsmaßnahmen der Kirche zu starten und auch zu finanzieren. Wir befinden uns in einem sogenannten historischen Teil der Stadt und es war von sich aus klar, dass eine Initiative starten muss, damit die Kirche auch wieder in dieses Programm aufgenommen werden kann, damit die Kirche wieder neu hergerichtet wird und neu erstrahlt. Die Initiative, wie gesagt, vom Bürgermeisteramt ausgegangen, aber natürlich ist das Bürgermeisteramt verwoben mit allerlei politischen Entwicklungen, mit allerlei politischen Figuren und mit allerlei politischen Einflüssen und das haben wir im Laufe der letzten Jahre auch zu verstehen bekommen, denn kaum ist die Initiative gestartet worden, gab es auch schon einen Wechsel im Bürgermeisteramt, es kam eine neue Bürgermeisterin, dann gab es momentan einen Stillstand, weil die Projekte, die von dem ehemaligen Bürgermeisteramt gestartet worden sind, nicht mehr weitergeführt worden sind. Das muss alles neu gedeutet werden und verstanden werden und gelesen werden und genehmigt werden und so weiter. Mit schwerer Mühe und Not ist es dann aber gelungen, das Projekt dann wieder aufzunehmen, mit sehr vielen Interventionen und mit sehr vielen Bitten. Das hat auch stattgefunden. Allerdings ist dann vom Bürgermeisteramt nur eine bestimmte Geldsumme diesem Projekt zugewiesen worden, nicht die ursprünglich beantragte, sodass das auch Projekt geändert werden musste und das hat natürlich auch sehr viele Nachteile dann mit sich gebracht und mit sich gezogen. Leider ist auch die Baufirma, die uns zugewiesen worden ist und die auch durch das Presbyterium ja gewählt worden ist, nicht die besonders geeignete gewesen. Es hat sich im Laufe der Zeit erwiesen, dass es ein Fehlgriff war. Die Firma hat auch viel Misswirtschaft getrieben, hat auch qualitätsmäßige schwache Arbeit geleistet, wie das jetzt inzwischen bei den neuen Expertisen herausgekommen ist und so weiter. Und wir mussten uns von der Firma trennen. Das hat dann weiter zu einem Stillstand geführt, sodass wir im Moment in einem Verzug sind von 2,5, ja sogar 3 Jahren. Aber der Mensch denkt und Gott lenkt und siehe da, es hat sich dann doch so ergeben, dass sich neue Möglichkeiten eröffnet haben. Aber aus meiner ganz persönlichen Sicht möchte ich schon hervorheben, dass wir das Bürgermeisteramt nicht völlig aus der Pflicht nehmen dürfen, sondern in der Hoffnung, dass wir durch einen Dialog mit dem Bürgermeisteramt doch noch im Laufe der Zukunft eine Klärung haben werden, wie Sie aus Ihrer Perspektive die Fortführung dieses Projekts überhaupt noch sehen.
2: Wie Sie schon erwähnt haben, ist die Finanzierung der Sanierungsarbeiten jetzt gesichert. Woher kommen die Sanierungsgelder?
7: Die Sanierungsgelder kommen momentan dankenswerterweise von dem Staatssekretariat für Kulte. Dann kam die Entscheidung, sie werden der Kirchengemeinde behilflich sein und die Kirchengemeinde unterstützen, damit sie dieses Projekt auch zu Ende führen. Natürlich kann der Staatssekretariat für Kulte nicht alles abdecken, nicht alle Arbeiten abdecken, weil da gibt es bestimmte und klare Regelungen und festgeschriebene Bestimmungen, die sie erfüllen müssen, sodass das, was eben durch das Staatssekretariat für Kulte nicht möglich ist, eben aus anderen Quellen herangezogen werden muss. Aber die wichtigsten Arbeiten, die Sanierung der Kirche und die Sicherung aller Baumaßnahmen an der Kirche, können dankenswerterweise im Moment vom Staatssekretariat für Kulte getragen werden, wofür wir sehr dankbar sind. Und wir hoffen, dass diese Möglichkeit auch weiterhin bestehen bleibt, auch in dem kommenden Jahr, und dass diese Entscheidung nicht auch politisch beeinflusst werden wird.
2: Welche Arbeiten müssen dringend an der Kirche durchgeführt werden?
7: Die dringenden Arbeiten, die momentan noch durchgeführt werden müssen, sind die Fertigstellung der Sanierungsarbeiten im Inneren der Kirche. Dann gibt es natürlich die ganz großen Arbeiten draußen. Das sind 3 große Kategorien von Arbeiten, und zwar die Restaurierung des Turms, des Westturms und die Instandhaltung der Uhr. Zweitens dann die gesamte Restaurierung der Kirche ringsherum und dann drittens die Drainage, die gemacht werden muss. Und damit verbunden wird auch der gesamte Kirchhof neu gestaltet werden.
2: Die Walker-Orgel ist ein besonderer Schatz der Kirche. Was würde es für die Gemeinde bedeuten, wenn nicht nur die Kirche selbst, sondern auch dieses Instrument jetzt nun wieder instand gesetzt wird?
7: Die Walker-Orgel ist ein Geschenk für die Kirchengemeinde und auf die Sanierung der Walkerorgel warten ja ziemlich viele. Wir haben ja im Laufe der Jahre auch etliche Spenden dazu bekommen, größere und weniger Spenden immer in der Hoffnung, dass die Walkerorgel wiederhergestellt wird. Wir haben inzwischen auch den Kostenvoranschlag und hoffen, und deswegen gibt es jetzt ein bisschen auch diesen Druck, dass die Innenarbeiten fertiggestellt werden müssen, unbedingt, damit man dann ganz herauskommen kann aus der Kirche, damit auch mit der Walkerorgel beginnen kann. Natürlich mit der Hoffnung, dass der Wiedereinweihungsgottesdienst der Kirche dann von der Walkerorgel begleitet werden darf. Ob sich das erfüllen wird, werden wir noch sehen.
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2: Damit sind wir, werte Damen und Herren, am Ende unserer September-Ausgabe des Funkmagazins, der Gemeinschaftssendung des Funkforums, angekommen. Das Funkforum ist ein Verein deutschsprachiger Medien aus Rumänien und Ungarn, und Beiträge von den einzelnen Redaktionen aus der Region finden Sie in unserem Online-Medienforum unter www.funkforum.net. Auch unsere Gemeinschaftssendungen finden Sie eben dort unter Funkmagazin. Der September war, werte Damen und Herren, ein Monat voller Jubiläen. Neue Ideen und Geschichten, die zeigen, wie lebendig unsere deutschsprachigen Gemeinschaften in Rumänien und Ungarn sind. Und der Oktober steht schon vor der Tür mit neuen Begegnungen, Veranstaltungen und natürlich wieder vielen Geschichten aus unseren Redaktionen. Wir bleiben für Sie dran und schauen, was sich in unseren Gemeinschaften tut. Vielleicht gibt es auch im Oktober wieder die eine oder andere Überraschung. Auf jeden Fall gibt es viel zu entdecken. Monika Strava bedankt sich nochmals aus dem Bukarester Funkhaus für ihre Aufmerksamkeit. Wir hören uns im Oktober wieder mit neuen Themen, neuen Stimmen und neuen Geschichten aus Rumänien und Ungarn. Bis dahin bleiben Sie uns gewogen und kommen Sie gut durch den Herbst. Bis bald, auf Wiederhören.
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Liebe Hörer, das war das deutsche Programm. Das war Treffpunkt am Vormittag für diesen Samstag. Morgen ab 10 Uhr ist Eva Gerner mit dem Wunschkonzert für Sie da. Ich wünsche Ihnen einen schönen Nachmittag, ein schönes Wochenende. Alles Gute, bis zum nächsten Mal.

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3: Guten Tag, liebe Hörerinnen und Hörer, herzlich willkommen zu Treffpunkt am Vormittag am Freitag, den 25. September. Es ist 10 Uhr und wir freuen uns, dass Sie auch heute wieder mit dabei sind. Am Mikrofon begrüßt Sie Gábor Schultheis, für die Technik im Studio sorgt heute Norbert Out. Wir begleiten Sie bis 12 Uhr mit viel ungarndeutscher Musik, interessanten Berichten und aktuellen Informationen aus dem Leben unserer Volksgruppe. Musikalisch erwarten Sie heute Blaskapellen, Chöre, Duos und Quartette aus zahlreichen ungarndeutschen Gemeinden des Landes. Freuen Sie sich unter anderem auf die Schnapskapelle, die alten Kameraden aus Nádasd, die Sorokscharer Sänger, das Nádasder Quartett, die Heimattöne Kapelle aus Schemling und viele weitere beliebte Formationen. In unserer heutigen Sendung berichten wir außerdem über das 45-jährige Jubiläum der ungarndeutschen Tanzgruppe Bavac. Aus diesem Anlass hören Sie mehrere Gespräche von Kollegin Eva Gerner. Zu Gast sind die langjährige Tanzgruppenleiterin Eva Treitz, die Vorsitzende der Landesselbstverwaltung der ungarndeutschen Ibolyahok Engländer, sowie Adrian Treitz und Nathalie Scholz vom deutschen Musikverein Brochenzell, der am Jubiläumsprogramm mitgewirkt hat. Natürlich informieren wir Sie auch über das aktuelle Geschehen. Unsere Nachrichten hören Sie heute um 10.15 Uhr und um rund 11 Uhr. Die Meldungen der Ungarndeutschen folgen um 10.45 Uhr sowie um 11.45 Uhr, diesmal von Heidi Gerner. Außerdem werfen wir einen Blick auf die heute erscheinende neue Ausgabe der Neuen Zeitung. Darin lesen wir unter anderem über das 35-jährige Jubiläum der Städtepartnerschaften zwischen Tarján und Stauffenberg, über das erfolgreiche ungarndeutsche Musikwochenende in Villand, über Begegnungen und Freundschaften in Elek sowie über viele weitere interessante Themen aus dem Gemeinschaftsleben der Ungarndeutschen. Zunächst aber ein Blick auf das Wetter. Nach einem frischen Herbstmorgen mit Temperaturen um 7 Grad erwartet uns heute in weiten Teilen Ungarns freundliches und überwiegend sonniges Wetter. Im Tagesverlauf steigen die Temperaturen auf etwa 20 bis 22 Grad. Die Niederschlagswahrscheinlichkeit ist gering, sodass wir uns auf einen angenehmen Frühherbsttag freuen dürften. Bleiben Sie also bis 12 Uhr auf unserer Frequenz. Wir wünschen Ihnen einen angenehmen Freitagvormittag, gute Unterhaltung und viel Freude mit unserem Programm. Und damit starten wir jetzt den heutigen Treffpunkt am Vormittag. Viel Vergnügen!

der deutsche Nationalitätenchor aus Saar hat das Lied »Wie schön der Mond« gesungen und die alten Kameraden aus Nadasch haben den Walzer »Schöne Welt« aufgespielt. Nun folgt die Weinsteinkapelle aus Pustawa mit der Fuchsgraben-Polka und dann bin ich mit den aktuellen Tagesthemen da.

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1: Hier zunächst die Schlagzeilen. Wissenschaft steht heute landesweit im Mittelpunkt der Nacht der Forschenden. In Budapest beginnt ein neues Kulturfestival zwischen Tradition und Moderne. Ungarns Hochschulen bauen ihre internationalen Programme weiter aus. Das kulturelle Leben startet mit zahlreichen Herbstveranstaltungen in die neue Saison. Und auch im Tourismus sowie bei Infrastrukturprojekten gibt es erfreuliche Entwicklungen. Guten Tag, meine Damen und Herren. Sie hören die Nachrichten im Treffpunkt am Vormittag, am Freitag, den 25. September. Am Mikrofon Gábor Schultheiss. An diesem Wochenende öffnen Universitäten, Forschungszentren und wissenschaftliche Einrichtungen ihre Türen für die Bevölkerung. Landesweit stehen mehr als 2100 Programme in über 60 Städten auf dem Veranstaltungskalender. Besucher können Experimente erleben, Vorträge hören oder moderne Technologien aus den Bereichen Robotik, künstliche Intelligenz, Energie und Medizin kennenlernen. Ziel der Veranstaltung ist es, Wissenschaft für alle Generationen erlebbar zu machen. Heute startet in der Hauptstadt erstmals das Fecske-Hojtó-Festival. Rund um das Budaj-Vigadó stehen zwei Tage lang Volkskultur, Musik, Tanz, Theater und Handwerkskunst im Mittelpunkt. Gleichzeitig werden mehrere Jubiläen gefeiert, darunter 25 Jahre Haus der Traditionen und 75 Jahre ungarisches Staatsvolksensemble. Die Veranstalter möchten zeigen, dass traditionelle Kultur auch im 21. Jahrhundert lebendig und attraktiv bleibt. Neben dem neuen Festival finden an diesem Wochenende viele weitere kulturelle Veranstaltungen statt. Ausstellungen, Literaturprogramme, Konzerte und Familienangebote laden Besucher in zahlreichen Stadtteilen der Hauptstadt ein. Besonders im Stadtteil Újbuda stehen Kultur, Nachhaltigkeit und gemeinsame Programme im Mittelpunkt. Die Veranstalter erwarten tausende Besucher. Die Universitäten des Landes melden weiterhin großes Interesse internationaler Studierender. Gleichzeitig werden neue englischsprachige Studiengänge eingerichtet und internationale Forschungskooperationen ausgebaut. Bildungsexperten sehen darin einen wichtigen Beitrag zur wissenschaftlichen Wettbewerbsfähigkeit Ungarns und zur stärkeren Vernetzung mit europäischen Hochschulstandorten. In Budapest fand in diesen Tagen eine internationale Fachkonferenz zu biomedizinischen Technologien statt. Wissenschaftlerinnen und Wissenschaftler diskutierten dort neue Entwicklungen im Gesundheitswesen und in der Forschung. Experten betonen, dass moderne Technologien künftig eine immer größere Rolle bei Diagnostik, Prävention und Behandlung von Krankheiten spielen werden. Budapest und zahlreiche Regionen des Landes verzeichnen weiterhin eine hohe Besucherzahl. Besonders Kulturveranstaltungen, Weinfeste und Wochenendprogramme locken Gäste aus dem In- und Ausland an. Tourismusfachleute erwarten, dass die angenehmen Temperaturen und das vielfältige Veranstaltungsangebot auch in den kommenden Wochen für eine lebhafte Reisesaison sorgen werden. Fachleute aus Verkehr und Tourismus erwarten, dass die geplanten Modernisierungen des ungarischen Bahnnetzes langfristig die Erreichbarkeit vieler Regionen verbessern werden. Schnellere Verbindungen zwischen Budapest und den großen Regionalzentren könnten künftig sowohl Pendlern als auch Reisenden zugutekommen und den nachhaltigen Tourismus fördern.
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1: Nach einem frischen Morgen mit Temperaturen um 7 Grad zeigt sich das Wetter heute überwiegend freundlich. Im ganzen Land ist mit viel Sonnenschein und nur wenigen Wolken zu rechnen. Die Höchstwerte liegen am Nachmittag zwischen 20 und 22 Grad. Regen wird kaum erwartet. Die Bedingungen sind damit ideal für Veranstaltungen im Freien und einen angenehmen Herbsttag. Das waren die Nachrichten im Treffpunkt am Vormittag am 25. September. Am Mikrofon war Gábor Schultheiss. Ich danke Ihnen für Ihre Aufmerksamkeit.
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0: Am 1. September Wochenende feierte die ungarndeutsche Tanzgruppe Bavac im Rahmen einer Festgala auf dem Hof ihres Vereinshauses ihren 45. Geburtstag. Der Leitsatz der Veranstaltung lautete: 45 Jahre durchgetanzt und wir bauen immer wieder neue Brücken. Der beste Beweis für diesen Brückenbau war die Mitwirkung des Musikvereins Brochenzell aus Deutschland im Kulturprogramm. Die ungarndeutsche Tanzgruppe Bavac wird seit beinahe 40 Jahren von Eva Treitz geleitet. Kollegin Eva Gerner sprach mit ihr vor dem Auftritt, während sie die Röcke der Bavazer Festtracht, in der die Gruppe tanzt, frisch gebügelt hat.
1: Das ist dein Unterrock?
2: Nein, das ist Noris Unterrock.
1: Aha, weil das ist Noris Unterrock.
2: Ja, weil bei uns ziehen sich immer die Mädels an, also meine Nichte und ich und meine Tochter. Also das sind immer vier Mädchen zum Anziehen.
1: Vier Garnituren zum Bügeln,
2: ja,
1: Waschen, Stärken.
2: Ja, Stärken haben wir jetzt gemacht. Das habe ich jetzt gelernt.
1: Muss man nicht immer, weil nicht
2: nein, nach jedem nein, nachher tue ich immer das ein bisschen nachbügeln, weil wir sind ja nicht so wie die Frühlinge, dass wir uns nicht hinsetzen in der Tracht. Wo die älteren Leute uns immer schimpfen, da darf man sich nicht hinsetzen. Ja, aber das machen wir nicht. Wir fahren vielmals zum Auftritt mit dem Auto und dann tun wir uns schon zu Hause anziehen, ist gemütlicher.
1: Ja. Wie viele Unterröcke?
2: Drei haben wir. Drei. Sind welche, die was vier. Und dann
1: noch
2: drei.
1: Die drei gestärkten.
2: Und dann kommt Oberrock. Und dann
1: die Schürze.
2: Die Schürze. Und was noch schön warm haltet, das ist noch oben das Leibel auf dem Hemd drauf.
1: Und auch ein Halstuch.
2: Halstuch,
1: ja. Und das ist eigentlich Bavazer Festtrag.
2: Früher war das. Darum schimpfen sie auch. Früher sind die Mädchen immer in der Kirche gegangen und dann nur gestanden.
1: Mussten sie stehen, in der Kirche. Die ganze Messe.
2: Ja,
1: und wie ist es heute? Wie geht es dir? Bist du ein bisschen aufgeregt?
2: Ja, schon.
1: Man muss das ist gesund. Ein bisschen Aufregung gehört dazu.
2: Ja.
1: Aber was erwartest du vom heutigen Tag? Das ist ja ein besonderer Tag.
2: Also ich hoffe, dass es sehr gut wird. Gestern haben wir ein bisschen Vorgeschmack gehabt schon, weil die Musiker sind angekommen. Das ist diesmal etwas Neues, weil das war noch nie in 45 Jahren, dass wir mit einer großen Kapellebegleitung getanzt haben auf die Bühne. Besonders ist, dass wir so geübt haben, dass die Musik sie in Deutschland geübt haben, wir die Tänze hier. Und jetzt wird heute das vorgetragen. Das sind gute Musiker. Wir sind gute Tänzer, also kann nichts schiefgehen.
1: So ist es. Du hast ja vor 4 Jahren eigentlich, denn der 40. Geburtstag wurde ein Jahr später, wegen der Pandemie, ein Jahr später gefeiert. Hast du mir gesagt, das ist eine große Familie, sehr verbunden. Und seitdem sind jetzt wieder 4 Jahre vergangen. Heute begehen wir den 45. Geburtstag. Wie sind diese Jahre, wenn du jetzt an deine Gruppe denkst?
2: Also muss ich sagen, ein harter Kern, das bleibt zusammen. Und da sind welche gekommen, die was früher getanzt haben bei mir. Dann beim Jubiläum haben sie einmal mitgetanzt als ältere, schon aufgehörte Tänzer. Die haben auch mitgewirkt. Und dann sind welche, die was zurückgekommen sind zum Tanzen. Also ich denke, das ist eine große Ehre für uns, dass es doch schön war, solange dass die getanzt haben. Und 45 Jahre tanzen wir mit. Mein Bruder hat zwischendrin ein bisschen Musik gemacht. Also von der Familie sind wir die, was 45 mitgemacht haben. Und da sind viele, die was 40 Jahre unter meiner Leitung mit Tanzen heute noch. Das macht natürlich Freude. Und das ist eine große Familie, wie du auch gesagt hast.
1: Ja, und die Kinder sind dazugekommen, nicht?
2: Ja. Sind schon die was mittanzen. Bei uns auch die Kinder. Schade, dass die jetzt weiter sind, aber wenn die Möglichkeit da ist, dann kommen sie und tun mittanzen. Heute leider nicht. Ist ein schlechter Zeitpunkt. Christian kann nicht nach Hause wegen dem Hotel. Und Adrian ist da, die tut Musik spielen in der Kapelle, aber heute leider auch nicht, die wird nur singen, weil ein bisschen Unfall passiert ist.
1: Kann ja

0: Bei etwa tatsächlich kommen, nicht
1: schade an, eigentlich. Aber ich hoffe, das ist eine nette Gruppe. In Deutschland waren wir schon zweimal am Schlossfest, was diese Kapelle organisiert. Und da haben wir auch mitgewirkt als Vereinsmitglied in Bobots, aber dort mitgeholfen, Zelt aufbauen. Ja. Abwaschen, solche Sachen.
0: Darauf bezieht sich der Leitsatz von Neugel. Wir bauen immer wieder neue Brücken.
1: Ja, also wir suchen immer das Motto, wie wir das auch erleben. Also nicht nur ein Motto suchen, aber wir leben das auch so.
0: Ja, als du damit angefangen hast, du gehörst zu den allerersten, zu den Anfängern. Mit welcher Zielsetzung wolltet ihr die schwäbischen Tänze bewahren und daraus neue Werte schaffen, neue Choreografien? Ich glaube, das ist euch gelungen.
1: Ich danke auch. Dass es gelungen ist, ja. War interessant, wie das Ganze angefangen hat, weil ich habe ja Trompete gespielt in der damaligen Pionierblaskapelle. Aber da musstest du aufhören, maximal 16 Jahre. Also als du 16 Jahre alt geworden
0: musstest
1: bist,
0: musstest du aussteigen,
1: konntest nicht weiterspielen. Und damals war der Wenzel Josefsson ein sehr guter Freund, hat gute Beziehungen gehabt durch unsere Kapelle. Und er hat gesagt, also das gibt's doch nicht, dass so viele Musiker da auf einmal aufhören, die was gewohnt sind, eine gesellschaftliche Arbeit zu machen. Das ist nicht wahr, dass ihr keine Tanzgruppe haben könnt. Und so haben wir dann die, was von der Kapelle schon rausgefallen sind, sozusagen. Dann mit denen haben wir angefangen, meistens also mit der Tanzgruppe. Und so hat das auch geklappt. Ja,
0: und
1: ja,
0: das geht seit 45 Jahren.
1: Das geht,
0: und der Chef Herr Ferry hat mir gesagt vor 4 Jahren, als ich gefragt habe, wie lange geht das noch? Und dann hat er gesagt, bis 100 und dann überlegen wir es uns. Also es soll noch weitergehen.
1: Ja, wir drücken die Daumen, dass es weitergeht. Und ich denke, das ist wirklich ein harter Kern. Die pflegen diese Tradition, die das eigene, also das kommt von innen, das Ganze. Und wenn das von innen kommt, dann geht das auch weiter.
0: Ja, so seid ihr aufgewachsen.
1: Ja.
0: Und das bezieht sich auch auf Solli, auf deinen Mann.
1: Ja, schon. Der ist manchmal auch noch strenger, das müssen wir doch machen. Ja, wenn ich schon vielleicht müde bin ein bisschen, dann sagt er, nein, das geht, das schaffen wir schon. Dann. Also ist gut, habe ich einen guten Hintergrund.
0: Ja.
1: Schon.
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0: Iboja Hock Engländer, die Vorsitzende der Landesselbstverwaltung der Ungarndeutschen, stammt aus der Gemeinde Bavac und folgte gerne der Einladung der 45-jährigen Tanzgruppe, da sie viele ihrer Mitglieder aus ihrer eigenen Schulzeit kennt. Auch sie gab Eva Gerner ein kurzes Interview.
1: Wir sind in Bavac. Das ist deine Heimat. Mit welchen Gefühlen kommst du hierher?
2: Ja, nach Bavac komme ich immer sehr gerne. Selbstverständlich. Das heutige Fest ist auch sicherlich ein Fest, an dem man gerne teilnimmt, weil es Erinnerungen in einem weckt. Als wir vor, ich weiß gar nicht wie viele Jahren, als ich 14 war, mit dem Tanzen und mit dem Sammeln der einzelnen Tänze begonnen haben und dann auf die Bühne gebracht haben bei einem Schwabenball. Und
1: so hat es angefangen.
2: Ja,
1: also du hast mit dem Tanz auch hier angefangen.
2: Nein. In der 8. Klasse und dann bin ich ins Löwe-Gymnasium gekommen und habe dann dort mit dem Tanzen weitergemacht beim Helmut Heil.
1: Ja.
2: So in dieser Gruppe habe ich nicht getanzt.
1: Nein. 81 gegründet hieß es hier und seit 45 Jahren. Und dieser heutige Tag war ein ganz besonderer Tag, weil er ja auch mit diesen Deutschen, ist ein Beweis für diese Brücken.
2: Ja, sicher. Also ich konnte leider nicht dabei sein, weil ich heute anderweitige Verpflichtungen auch hatte. Aber auch diese Musikkapelle, in der dann die Tochter von der Eva, die Adrian, spielt und aus Deutschland sie hierher gekommen sind, hat zweifelsohne das Niveau des Festes oder die Stimmung beim Fest stark gehoben. Und das hat auch gezeigt, dass man diese Verbindungen, auf die ich dann hier auch eingegangen bin, zwischen Deutschland und Ungarn, also zwischen den Heimatvertriebenen und Heimatverbliebenen, diese Brücken muss man unbedingt nicht nur bauen, weil die gebaut sind, aber die muss man aufrechterhalten.
1: Ja, und was ist die Beteiligung einer solchen Veranstaltung überhaupt? Es waren ja nicht nur Bavatzer da, es waren Deutsche da aus einem Keller und sehr viele Leute haben hier einen schönen Nachmittag im Zeichen der ungarn-deutschen Kultur verbracht.
2: Ja, also es ist eigentlich immer ein Treffen, nicht nur von Gästen aus fern und nah, sondern von Tanzgruppen, von ungarn-deutschen Tanzgruppen, denn meistens kommen zu diesen Feierlichkeiten auch die Befreundeten, die Leiterinnen und Leiter von den befreundeten Tanzgruppen. Und das ist wie ein Netz, also dass man so zusammenhält, dass uns zusammenhält. Und das halte ich für eine noch größere Errungenschaft dieser Festivals oder dieser Feierlichkeiten.
1: Und das ist keine Selbstverständlichkeit, gell?
2: Natürlich
1: das
2: nicht.
1: Ist etwas, was man kennen muss, erkennen muss, anerkennen muss.
2: Dazu braucht man engagierte Leute, die das beginnen und unermüdlich weitermachen und auch junge Leute heranziehen können, weil das im Moment, denke ich, am schwierigsten ist, dass man Nachwuchs hat.
1: Und wie ist es mit Bavac? Bist du
2: zuversichtlich,
1: wenn du an deine Heimatort denkst?
2: Weil grundsätzlich dadurch, dass es nur noch die Unterstufe in der Grundschule gibt und wo es keine Schule gibt, da ist es immer schwieriger und viele Eltern oder viele Leute sind auch junge Leute aus dem Dorf weggezogen. Aber wie man sieht, es gibt zwei Tanzgruppen und beide haben Leute in der Gruppe. Wie viel Nachwuchs sie jetzt im Alltag haben, das kann ich nicht sagen. Aber ich denke schon, dass das nach wie vor bestehen bleibt.
1: Eine Zukunft hat.
2: Ja.
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1: Die Meldungen aus dem ungarndeutschen Bereich hören Sie am 25. September von Heidi Gerner. Der Verband der Branauer Deutschen Selbstverwaltungen hat seine Preisausschreiung für das vierte Jahr 2026 veröffentlicht. Anträge können erneut in 5 Kategorien gestellt werden. Anträge können deutsche Selbstverwaltungen, zivile Organisationen sowie Nationalitätenbildungseinrichtungen der Komitate Branau und Chomodai einreichen. Die maximale Fördersumme beträgt 150.000 Forint pro Antrag. Alle Unterlagen müssen beim Verband der Branauer Deutschen Selbstverwaltungen an die Postadresse 7621 Pech Munkacsi-Straße 8 eingereicht werden. Einreichungsfrist der Anträge ist der 25. September. Für ein dokumentarisches Theaterstück mit Premiere im März 2027 sucht die deutsche Bühne Ungarn Menschen, die den Umbruch der 1980er und 1990er Jahre in Ungarn selbst erlebt haben und ihre Erinnerungen teilen möchten. Haben Sie selbst etwas erlebt oder kennen Sie jemanden mit einer Geschichte aus dieser Zeit? Dann melden Sie sich unter bereit@dbu.hu. Die Deutsche Bühne Ungarn freut sich auf spannende Lebensgeschichten. Die Landesselbstverwaltung der Ungarndeutschen schreibt in Zusammenarbeit mit den Partnerselbstverwaltungen anderer Nationalitäten ab den 21. September 2026 ein Stipendium für Studenten der Fächer Nationalität Kindergartenpädagogik, Nationalitätenlehrer in der Unterstufe, der Oberstufe und der Mittelschule oder Sprachlehrer der jeweiligen Nationalitätensprache aus. Um einen Beitrag zur Sicherung des Lehrernachwuchses der nationalen Minderheiten zu leisten, will das Programm Stipendien an Studenten der Nationalitäten vergeben, die einen Studentenstatus, Direkt- oder Fernstudium an Hochschulen haben und sich beruflich engagieren, sowie an Studenten der Kindergartenpädagogik, Lehrer der Unter- und Oberstufe sowie der Nationalitätensprache und Kultur. Bewerbungsfrist der 22. Oktober 2026, 16 Uhr. Weitere Informationen auf der Homepage der LDU. Die neueste Ausgabe von Koch mit Mach mit dem Jugendprojekt der LDU ist da. Im nächsten Teil des kulinarischen Projekts werden Rezepte aus Gereschlag vorgestellt. Das neue Video sowie weitere Informationen finden Sie auf der Webseite der LDU. Heute am 25. September findet in der Sporthalle von Wehmen ein Wohltätigkeitsball zugunsten des Kindergartens von Wehmen statt. Ab 18 Uhr sind alle Interessenten herzlich eingeladen, das Kulturprogramm zu genießen. Ab 21 Uhr sorgt die Poloband für gute Stimmung und musikalische Unterhaltung. Der gesamte Erlös des Balls kommt der Modernisierung des Kindergartenhofes zugute. Zwischen dem 25. und 27. September findet in Pilisvörösvár das Geo2Happening statt. Kontakte, Gemeinschaft und Erlebnisse stehen im Mittelpunkt vom Jugendprogramm. Die Teilnahme am dreitägigen Programm ist kostenlos, aber an Anmeldung gebunden. Ausführliche Informationen zum Happening und zur Anmeldung erhalten Sie von der Gemeinschaft Junger Ungarndeutscher. Ende September findet das alljährliche Hefeknödel-Festival in Gereschlag statt. Das Programm am 26. September beginnt schon am Vormittag mit Kulturprogrammen und mit dem Kochwettbewerb. Der Tag klingt mit einem Schwabenball mit der Unterkapelle und mit einem Magna Cum Laude Konzert aus. Alle weitere Informationen bei der Selbstverwaltung von Gereschlag. Am 26. und 27. September findet zum 24. Mal das Wetschischer Krautfest statt. Im Rahmen der Feierlichkeiten wird auch die Aufnahme vom Wetschischer Sauerkraut in die Liste der Hungarika gefeiert. So ehrt das Fest auch das 100. Hungarikum. Das zweitägige Programm stellt das berühmte Wetschischer Sauerkraut und traditionelle Krautspeisen in den Mittelpunkt und kann kostenlos besucht werden. Auf 2 Bühnen wird ein buntes Kulturprogramm geboten und die Interessenten erwartet auch Spiel und Spaß sowie kulinarische Genüsse. Ausführliche Informationen zum Wetschischer Krautfest finden Sie auf der offiziellen Homepage der Veranstaltung auf www.wetschischikapustafest.hu. Alle werden herzlich erwartet. Oktoberfest in Nádas am 3. und 4. Oktober im Parkrestaurant. Der Abend beginnt mit einem abwechslungsreichen Kulturprogramm. Ab 20.30 Uhr sorgen die Kaiserwälder für musikalische Unterhaltung. Am 4. Oktober erwartet die Besucher außerdem ein gemütlicher Frühschoppen. Weitere Informationen finden Sie auf der Facebook-Seite des Parkrestaurants. VUK Jugendleiterbildung in 5 Kirchen von den 9. bis 11. Oktober. Ungarndeutschtum, viel Spaß, Musik, Spiele, neue Begegnungen. Das alles steht im Mittelpunkt des Programms des Vereins. Anmeldungen können bis zum 1. Oktober eingereicht werden. Anmeldung unter wukkinder.hu. Weitere Informationen auf der Facebook-Seite vom Verein für Ungarn Deutsche Kinder. Schaumarer Schwabenfest am 2. und 3. Oktober. Das Fest wird am 2. Oktober um 19 Uhr eröffnet. Für gute Laune und Musik sorgt die Bergscheinkapelle. Am 3. Oktober findet ab 15 Uhr ein Weinleseumzug statt. Ab 19 Uhr spielt die Unterrockkapelle auf. Alle Interessenten sind herzlich erwartet. In der Deutschen Nationalitätengrundschule von Schopron wird ein Tanzhaus am 14. Oktober zwischen 18 und 19.30 Uhr veranstaltet. Tanzen, Traditionen, Gemeinschaft und viel Spaß stehen im Mittelpunkt des Programms. Alle sind herzlich eingeladen. In Saver, Sekei Sabor werden am 26. September alte Berufe wie Fassbinder, Blaufärber und Tischler in einer interaktiver Weise vorgestellt. Das Programm beginnt um 15 Uhr in dem Schwäbischen Haus von Saver. Die Interessenten werden auch mit traditionellen schwäbischen Gerichten erwartet. Für musikalische Unterhaltung während des Programms sorgen die Fekeder. Alle Interessenten sind herzlich eingeladen. Vom 1. bis 4. Oktober findet das 31. Internationale Buchfestival Budapest auf dem Hungersburg-Gelände statt. Gastländer sind diesmal die deutschsprachigen Literaturen, deren gemeinsamer Stand von der Frankfurter Buchmesse betreut wird. Dank der Zusammenarbeit mit dem Budapester Goethe-Institut können auch ungarndeutsche Buchpräsentationen unter die Ägide der deutschsprachigen Gastländer beim viertägigen Buchfestival stattfinden. Wie in den letzten Jahren haben die Landesselbstverwaltung der Ungarndeutschen, das Ungarndeutsche Kultur- und Informationszentrum und der Verband Ungarndeutscher Autoren und Künstler einen gemeinsamen Stand C73, wo Publikationen der LDU, des Zentrums und von FUDAG und andere deutschsprachige Publikationen gekauft werden können. Ungarndeutsche Programme. Stand der deutschsprachige Gastländer Angela Korb, Zart, Rau. Der erste Gedichtband der Dichterin, Vizevorsitzende von FUDAG, wird bei einem Gespräch zwischen Angela Korb und Margot Wieser präsentiert. Am 3. Oktober von 10 bis 10.40 Uhr im Knarr im Resaal. Vorhang auf die deutsche Bühne Ungarn als deutschsprachige Insel in Ungarn. Ein Ausschnitt aus dem Audiospaziergang Schweres Gepäck der DBU unterstreicht das Niveau der außerordentlichen Arbeit der DBU und ermöglicht Einblicke in die Details der Vertreibung der Ungarndeutschen nach dem Zweiten Weltkrieg. Mit dem DBU-Team Rebecca Barreit, Katharina Kellig und Viktor Weigert bekommen Interessente einen Überblick über die vielfältige Tätigkeit der DBU. Am 3. Oktober von 14 bis 15 Uhr Christina Arnold, Autorin des erfolgreichen Kinderbuches Wolki und ihre Freunde, präsentiert ihr Buch Neues Kapitel. Von 17 bis 18 Uhr am Stand der deutschsprachigen Gastländer in der Reihe Kunst der FUDAG-Bücher sind seit 1992 11 Kunstbücher und Kataloge erschienen. Diese werden mit Hilfe von Kunstmaler Akos Matson, Ehrenvorsitzender der FUDAG-Künstlersektion, vorgestellt. Alle Interessenten sind herzlich willkommen.
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1: Hier zunächst die Schlagzeilen. Wissenschaft steht heute landesweit im Mittelpunkt der Nacht der Forschenden. In Budapest beginnt ein neues Kulturfestival zwischen Tradition und Moderne. Ungarns Hochschulen bauen ihre internationalen Programme weiter aus. Das kulturelle Leben startet mit zahlreichen Herbstveranstaltungen in die neue Saison. Und auch im Tourismus sowie bei Infrastrukturprojekten gibt es erfreuliche Entwicklungen. Guten Tag, meine Damen und Herren. Sie hören die Nachrichten im Treffpunkt am Vormittag, am Freitag, den 25. September. Am Mikrofon Gábor Schultheiss. An diesem Wochenende öffnen Universitäten, Forschungszentren und wissenschaftliche Einrichtungen ihre Türen für die Bevölkerung. Landesweit stehen mehr als 2100 Programme in über 60 Städten auf dem Veranstaltungskalender. Besucher können Experimente erleben, Vorträge hören oder moderne Technologien aus den Bereichen Robotik, künstliche Intelligenz, Energie und Medizin kennenlernen. Ziel der Veranstaltung ist es, Wissenschaft für alle Generationen erlebbar zu machen. Heute startet in der Hauptstadt erstmals das Fecske-Hajtó-Festival. Rund um das Budaj-Vigadó stehen zwei Tage lang Volkskultur, Musik, Tanz, Theater und Handwerkskunst im Mittelpunkt. Gleichzeitig werden mehrere Jubiläen gefeiert, darunter 25 Jahre Haus der Traditionen und 75 Jahre ungarisches Staatsvolksensemble. Die Veranstalter möchten zeigen, dass traditionelle Kultur auch im 21. Jahrhundert lebendig und attraktiv bleibt. Neben dem neuen Festival finden an diesem Wochenende viele weitere kulturelle Veranstaltungen statt. Ausstellungen, Literaturprogramme, Konzerte und Familienangebote laden Besucher in zahlreichen Stadtteilen der Hauptstadt ein. Besonders im Stadtteil Újbuda stehen Kultur, Nachhaltigkeit und gemeinsame Programme im Mittelpunkt. Die Veranstalter erwarten tausende Besucher. Die Universitäten des Landes melden weiterhin großes Interesse internationaler Studierender. Gleichzeitig werden neue englischsprachige Studiengänge eingerichtet und internationale Forschungskooperationen ausgebaut. Bildungsexperten sehen darin einen wichtigen Beitrag zur wissenschaftlichen Wettbewerbsfähigkeit Ungarns und zur stärkeren Vernetzung mit europäischen Hochschulstandorten. In Budapest fand in diesen Tagen eine internationale Fachkonferenz zu biomedizinischen Technologien statt. Wissenschaftlerinnen und Wissenschaftler diskutierten dort neue Entwicklungen im Gesundheitswesen und in der Forschung. Experten betonen, dass moderne Technologien künftig eine immer größere Rolle bei Diagnostik, Prävention und Behandlung von Krankheiten spielen werden. Budapest und zahlreiche Regionen des Landes verzeichnen weiterhin eine hohe Besucherzahl. Besonders Kulturveranstaltungen, Weinfeste und Wochenendprogramme locken Gäste aus dem In- und Ausland an. Tourismusfachleute erwarten, dass die angenehmen Temperaturen und das vielfältige Veranstaltungsangebot auch in den kommenden Wochen für eine lebhafte Reisesaison sorgen werden. Fachleute aus Verkehr und Tourismus erwarten, dass die geplanten Modernisierungen des ungarischen Bahnnetzes langfristig die Erreichbarkeit vieler Regionen verbessern werden. Schnellere Verbindungen zwischen Budapest und den großen Regionalzentren könnten künftig sowohl Pendlern als auch Reisenden zugutekommen und den nachhaltigen Tourismus fördern.
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1: Nach einem frischen Morgen mit Temperaturen um 7 Grad zeigt sich das Wetter heute überwiegend freundlich. Im ganzen Land ist mit viel Sonnenschein und nur wenigen Wolken zu rechnen. Die Höchstwerte liegen am Nachmittag zwischen 20 und 22 Grad. Regen wird kaum erwartet. Die Bedingungen sind damit ideal für Veranstaltungen im Freien und einen angenehmen Herbsttag. Das waren die Nachrichten im Treffpunkt am Vormittag am 25. September. Am Mikrofon war Gábor Schultheiss. Ich danke Ihnen für Ihre Aufmerksamkeit.
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Die Ritterkapelle war das mit dem Walzer Tiefe Trauer. Nun spielt ihnen der Nadascher Harmonikaspieler Stefan Zehmann die Christinerin Polka. Und gleich im Anschluss folgt noch eine Formation von ihm, sozusagen die Familienkapelle, das Nadascher Quartett mit dem Titel Gruß aus Wien.

0: Adrian Treitz, die Tochter der Leiterin der Tanzgruppe, lebt seit mehr als 20 Jahren in Deutschland und musiziert im Musikverein Brochenzell. Sie hat den gemeinsamen Auftritt der Bawatzer Tanzgruppe mit den Musikanten aus Deutschland organisiert. Mit ihr und mit der Vereinsvorsitzenden aus Brochenzell, Nathalie Scholz, sprach Eva Gerner vor dem Festprogramm zum 45. Jubiläum der Tanzgruppe.
1: Vor 4 Jahren haben wir uns nach dem Programm unterhalten und du hast damals auf der Bühne getanzt als Mitglied der ungarn-deutschen Tanzgruppe Bawatz. Und heute?
2: Heute darf ich beim Musikverein Brochenzell vor der Bühne sitzen und da heute mitmachen.
1: Genau. Ja, aber leider.
2: Leider heute ohne Musik zu spielen, genau. Weil ich mir einen kleinen Finger gebrochen habe, aber ich habe zum Glück meine Stimme noch. Und das war ja auch eigentlich von Kindheit an das Erste, was ich auch vor dem Tanzen schon immer gemacht habe. Von daher, zurück zu den Wurzeln, darf ich heute singen mit dem Musikverein.
1: Wie ist dein Kontakt seitdem mit der Tanzgruppe? Ich weiß, dass deine Eltern die Tanzgruppe leiten und betreuen, aber inwiefern konntest du da in den vergangenen 4 Jahren mitmachen oder mitverfolgen, was sie machen?
2: Natürlich verfolge ich immer alles mit, was hier passiert und auch im Verein passiert. Jedes Mal, wenn ich zu Hause bin, ist es mir ganz wichtig, dass wir eine Tanzprobe zusammen haben oder zumindest, wenn es gerade so hinausläuft, dass wir theoretisch keine Probe hätten, dann organisieren wir ein kleines Fest oder Zusammenkunft, dass wir uns alle treffen. Also es ist immer noch die große Familie, die ich auch irgendwie ein bisschen vermisse.
1: Und du tanzt auch immer wieder mit, damit
2: genau.
1: Du die Choreografie nicht
2: verrät. So ist es. Genau, gestern bei der Probe durfte ich dann kurz mal vertreten, denn ich möchte natürlich auch nicht, dass diejenigen, die jetzt die ganze Zeit mitproben und mitüben und ihr Herz wohl da reinstecken, dann neben der Bühne stehen müssen, weil ich da jetzt mal mittanzen kann. Ja, im Alltag funktioniert es natürlich nicht so gut. Ich kann nicht zu den Auftritten da sein. Das ist ja ein bisschen hinderlich, wenn man so weit weg ist.
1: Ja, du bist ja schon über 20 Jahre in Deutschland.
2: Genau. Ja.
1: Ja. Und wo genau?
2: Momentan in Meckenbeuren am Bodensee.
1: Und arbeitest
2: genau.
1: Auch dort.
2: Ja,
1: dort
2: genau.
1: Dort hast du jetzt dein zweites Zuhause gefunden.
2: So ist es, ja.
1: Und du musizierst dort und trägst jetzt die Uniform von einer Musikkapelle.
2: So ist es. Also ich habe ein bisschen was Heimisches wieder nach 20 Jahren gefunden, tatsächlich. Und ich sag ganz herzlich immer, ich glaube, ich habe mich in den letzten 20 Jahren noch nie so heimisch gefühlt wie jetzt am Bodensee, weil es mich einfach von der Traditionspflege her, vom Musikstil her, von dem Vereinsleben her tatsächlich ganz doll an zu Hause erinnert. Und deswegen freue ich mich auch so extrem, dass ich jetzt die Musiker mitbringen durfte.
1: Musikanten. War das deine Idee oder wie ist diese Idee entstanden?
3: Wir haben an unserem Musikfest haben wir darüber geredet, dass wir gerne immer wieder mal einen Ausflug machen. Und dann hat die Adrienne gemeint, wenn wir Lust haben, können wir gerne mal ihre Heimat besuchen.
1: Und ja, das macht ja die heutige Veranstaltung absolut einmalig und besonders.
3: Wir sind gespannt.
1: Ja.
3: Und uns freut sehr.
1: Wie konntet ihr das überhaupt realisieren? Ihr wart ja nicht jede Woche hier zur Probe. Oder wie hat das funktioniert?
2: Also ich habe eben ein paar Stücke dann in der Mappe mitspielen dürfen, bei denen irgendwie unbewusst unter dem Stuhl dann automatisch die Füße mitgegangen sind. Weil wenn man halt von klein auf die Choreografie zu bestimmten Polkas zum Beispiel mitgetanzt hat, dann ist das für mich jetzt nicht unbedingt in erster Linie ein Musikstück, sondern es ist dann für mich ein Tanz in erster Linie. So zum Beispiel die südböhmische Polka. Und ich habe von Anfang an immer gesagt, ich mag das Lied so gern, weil es mich halt so an zu Hause erinnert, weil wir eben in der Tanzgruppe auch eine Choreografie zu dem Stück haben.
1: Ihr habt dort geübt und die Tanz hier geübt.
3: Ja, genau. Jetzt ist heute Uraufführung.
1: Ja, genau.
3: Aber es klappt. Es wird gut.
1: Natürlich.
3: Adrienne hat gesagt, wir müssen ein bisschen schneller spielen, ungarisches Temperament, und dann geht das schon.
1: Ja, der Tanz wurde hier in den 300 Jahren schon ein bisschen von den Ungarn beeinflusst.
3: Ja, genau.
1: Ja, so, jetzt sprechen wir ein bisschen über diese Musikformation selbst.
3: Ja. Der Musikverein Brochenzell ist ein Teilort von Meckenbeuren. Also Brochenzell ist ein kleiner Ort in der Gemeinde Meckenbeuren. Wir sind am Bodensee heimisch. Wir haben nicht weit von dort, also Nähe Schweiz und Österreich. Und ja, pflegen Traditionen eben auch durch unseren Musikverein, der dann im Dorf viele Veranstaltungen und kirchliche Anlässe dann mit begleitet.
1: Seit wann gibt es diese?
3: Seit 1856, also schon sehr lange. Und heute sind wir ungefähr 70 aktive Musikanten und heute sind wir die Hälfte ungefähr dabei.
1: Das wird traditionelle deutsche Musik gespielt oder alles?
3: Genau, wir haben die normalen Märsche, Polkas, was Adrian schon gesagt hat, die man so kennt, was Traditionelles, aber immer mehr kommt auch ein bisschen modern rein. Und, weil es muss ja jung bis alt für jeden was dabei sein.
1: Ja, genau, ja. Also was das Publikum
3: genau,
1: haben.
3: Genau, genau. Ja. Und dann ist auch immer eine Unterscheidung, spielen wir abends so ein bisschen mehr Party oder so, dann ist ein bisschen anderes Repertoire, wie morgens, wenn gemütlich, im Festzelt, bei guter Laune und Essen, Trinken, wenn die Leute zusammensitzen, dann ist ein bisschen andere Stimmung. Genau.
1: Ist die Kleidung auch traditionell?
3: Ja, die ist traditionell. Ich kenne gar keine anderen Bilder von unserem, dass es ziemlich schon lang getragen wird.
1: Oh, der Hut gefällt mir, was die Männer.
3: Die Männer haben nur einen Hut auf, genau. Und wir Frauen, nur bei kirchlichen Anlässen haben wir auch einen Hut.
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der Frauenchor aus Litover hat das Lied eines Tages gesungen, gefolgt von der melancholischen Walzermelodie von dem Herzklangduett aus Marka mit dem Titel Ich hab ka Vater mehr. Nun folgen die alten Kameraden aus Nadasch mit dem Defiliermarsch.

0: Die aktuelle Ausgabe der Neuen Zeitung erscheint heute am 25. September. Auch diesmal erwartet die Leserinnen und Leser eine abwechslungsreiche Mischung aus Nachrichten, Berichten, Erinnerungen, Kultur und Gemeinschaftsleben aus aller Welt der Ungarndeutschen. Werfen wir nun gemeinsam einen Blick auf einige der wichtigsten Themen der neuen Ausgabe.
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0: Auf der Titelseite steht eine langjährige Freundschaft im Mittelpunkt. Die Gemeinde Tharjan und die deutsche Stadt Stauffenberg feiern das 35-jährige Bestehen ihrer Städtepartnerschaft. Aus einer Verbindung, die kurz nach der politischen Wende entstanden ist, entwickelte sich über Jahrzehnte hinweg eine lebendige Gemeinschaft mit zahlreichen persönlichen Kontakten, Schüleraustauschen und kulturellen Begegnungen. Im Rahmen eines Festaktes wurde die Partnerschaft nun feierlich erneuert. Der Bericht zeigt eindrucksvoll, wie europäische Verständigung durch persönliche Begegnungen wachsen kann. Ein weiteres großes Thema führt die Leser nach Wieland zum 11. Ungarndeutschen Musikwochenende. Das Festival zählt zu den größten deutschsprachigen Veranstaltungen Ungarns und brachte auch in diesem Jahr traditionelle Tanzgruppen, Blaskapellen und moderne Musikprojekte auf die Bühne. Zu den Höhepunkten gehörten die Auftritte von DJ Ötzi, den Dirndl-Rockern, sowie der Folkpop-Band Sveb. Der Bericht zeigt, wie erfolgreich es gelingt, Tradition und Moderne miteinander zu verbinden und dabei Menschen aller Generationen anzusprechen. Auf Seite 3 geht es um die Zukunft der deutschen Sprache in Ungarn. Im Mittelpunkt steht ein Treffen zwischen dem neuen deutschen Botschafter in Ungarn Alexander Schönfelder und der Vorsitzenden der deutschen Selbstverwaltung Budapest Hajnalka Lelkes. Besprochen wurden unter anderem Fördermöglichkeiten für den Deutschunterricht, Stipendienprogramme sowie die Bedeutung der deutschen Sprache im Leben der Gemeinschaft. Ein Thema, das viele Familien innerhalb der ungarndeutschen Volksgruppe direkt betrifft. Traditionen spielen auch in Bavac eine wichtige Rolle. Dort wurde die Kirmes gefeiert, verbunden mit alten Bräuchen rund um den festlich geschmückten Kirmesbaum. Die Reportage beschreibt eindrucksvoll, wie solche überlieferten Feste bis heute das Gemeinschaftsleben prägen und wie sie von jungen Menschen weitergetragen werden. Interessante Lektüre bietet außerdem die Kultur- und Literaturseite. Vorgestellt wird der Roman »Die Zeit, die Zeit« des Schweizer Schriftstellers Martin Suter. Die Buchbesprechung beschäftigt sich mit den großen Fragen nach Erinnerung, Verlust und dem Wesen der Zeit. Gleichzeitig informiert die Rubrik Schlagzeilen über aktuelle Entwicklungen aus Kultur und Gesellschaft im deutschsprachigen Raum. Über die Grenzen Ungarns hinaus führt uns ein Bericht aus Sulk. Dort waren Gäste aus dem Banater Bergland zu einem Dorffest eingeladen. Musik, Tanz und die deutsche Sprache standen im Mittelpunkt dieser internationalen Begegnung, die Menschen aus Ungarn, Rumänien und Kroatien zusammenführte. Der Beitrag zeigt einmal mehr, wie stark die kulturellen Verbindungen innerhalb der deutschsprachigen Gemeinschaften in Mittel- und Südosteuropa sind. Besonders bewegend sind die Seiten aus Elek. Dort wurde beim Weltfreundschaftstreffen nicht nur gefeiert, sondern auch erinnert. Die Theateraufführung »Anonyme wahre Geschichten« brachte Schicksale von Familien auf die Bühne, die von Vertreibung, Heimatverlust und Neubeginn geprägt waren. Gleichzeitig stand die Frage im Mittelpunkt, wie historische Erfahrungen an jüngere Generationen weitergegeben werden können. Mit Erinnerungskultur beschäftigt sich auch ein Beitrag über die Heimatmuseen der Ungarndeutschen. Unter dem Titel »Eure Geschichte ist unsere Geschichte« berichtet Dr. Kati Gajdos-Frank über moderne Wege der Kulturvermittlung. Kinderprogramme, Podcasts, Animationsfilme und neue Formen der Geschichtsvermittlung zeigen, wie kulturelles Erbe auch für junge Generationen spannend und lebendig bleiben kann. Natürlich gibt es auch diesmal wieder zahlreiche Hinweise auf Veranstaltungen, Wettbewerbe und kulturelle Angebote. Vorgestellt werden unter anderem ein europäischer Literaturwettbewerb für Kinder und Jugendliche, eine Veranstaltung zur deutschen Minderheit in Ungarn in Nürnberg sowie der neue Podcast der Landesselbstverwaltung der Ungarndeutschen. Darin sprechen die Organisatoren bekannter ungarndeutscher Festivals miteinander über Gemeinschaft, Musik und Identität. Und wie immer lohnt sich auch ein Blick in die Beilage NZ Junior. Dort finden junge Leserinnen und Leser Berichte über ein deutsches Sommercamp in Bonnhard, Rätsel, Spiele, Bastelideen und Geschichten rund um die ungarndeutsche Kultur. Das waren einige ausgewählte Themen aus der heute erscheinenden neuen Ausgabe der Neuen Zeitung. Wenn wir Ihr Interesse geweckt haben, empfehlen wir Ihnen die vollständige Lektüre. Viele weitere Berichte, Reportagen und Hintergrundgeschichten warten darauf, entdeckt zu werden. Viel Freude beim Lesen der aktuellen Neuen Zeitung.
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Die Unterrockkapelle hat soeben die Wachtelpolka aufgespielt. Das Nemeth Gallus Duo ist auch eine bekannte Formation in der ungarndeutschen Musikszene. Sie singen den nächsten Titel. Das schönste Blümlein auf der Welt erklingt nun, dann spielt die Schnapskapelle die Schnellpolka durch die Luft.

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1: Die Meldungen aus dem ungarndeutschen Bereich hören Sie am 25. September von Heidi Gerner. Der Verband der Branauer Deutschen Selbstverwaltungen hat seine Preisausschreiben für das vierte Jahr 2026 veröffentlicht. Anträge können erneut in 5 Kategorien gestellt werden. Anträge können deutsche Selbstverwaltungen, zivile Organisationen sowie Nationalitätenbildungseinrichtungen der Komitate Branau und Chomodai einreichen. Die maximale Fördersumme beträgt 150.000 Forint pro Antrag. Alle Unterlagen müssen beim Verband der Branauer Deutschen Selbstverwaltungen an die Postadresse 7621 Pech Munkácsi-Straße 8 eingereicht werden. Einreichungsfrist der Anträge ist der 25. September. Für ein dokumentarisches Theaterstück mit Premiere im März 2027 sucht die deutsche Bühne Ungarn Menschen, die den Umbruch der 1980er und 1990er Jahre in Ungarn selbst erlebt haben und ihre Erinnerungen teilen möchten. Haben Sie selbst etwas erlebt oder kennen Sie jemanden mit einer Geschichte aus dieser Zeit? Dann melden Sie sich unter bereit@dbu.hu. Die Deutsche Bühne Ungarn freut sich auf spannende Lebensgeschichten. Die Landesselbstverwaltung der Ungarndeutschen schreibt in Zusammenarbeit mit den Partnerselbstverwaltungen anderer Nationalitäten ab den 21. September 2026 ein Stipendium für Studenten der Fächer Nationalität Kindergartenpädagogik, Nationalitätenlehrer in der Unterstufe, der Oberstufe und der Mittelschule oder Sprachlehrer der jeweiligen Nationalitätensprache aus. Um einen Beitrag zur Sicherung des Lehrernachwuchses der nationalen Minderheiten zu leisten, will das Programm Stipendien an Studenten der Nationalitäten vergeben, die einen Studentenstatus, Direkt- oder Fernstudium an Hochschulen haben und sich beruflich engagieren, sowie an Studenten der Kindergartenpädagogik, Lehrer der Unter- und Oberstufe sowie der Nationalitätensprache und Kultur. Bewerbungsfrist der 22. Oktober 2026, 16 Uhr. Weitere Informationen auf der Homepage der LDU. Die neueste Ausgabe von Koch mit Mach mit dem Jugendprojekt der LDU ist da. Im nächsten Teil des kulinarischen Projekts werden Rezepte aus Gereschlag vorgestellt. Das neue Video sowie weitere Informationen finden Sie auf der Webseite der LDU. Heute am 25. September findet in der Sporthalle von Wemind ein Wohltätigkeitsball zugunsten des Kindergartens von Wemind statt. Ab 18 Uhr sind alle Interessenten herzlich eingeladen, das Kulturprogramm zu genießen. Ab 21 Uhr sorgt die Poloband für gute Stimmung und musikalische Unterhaltung. Der gesamte Erlös des Balls kommt der Modernisierung des Kindergartenhofes zugute. Zwischen dem 25. und 27. September findet in Pilisvörösvár das Geo2Happening statt. Kontakte, Gemeinschaft und Erlebnisse stehen im Mittelpunkt vom Jugendprogramm. Die Teilnahme am dreitägigen Programm ist kostenlos, aber an Anmeldung gebunden. Ausführliche Informationen zum Happening und zur Anmeldung erhalten Sie von der Gemeinschaft junger Ungarndeutscher. Ende September findet das alljährliche Hefeknödel-Festival in Gereschlag statt. Das Programm am 26. September beginnt schon am Vormittag mit Kulturprogrammen und mit dem Kochwettbewerb. Der Tag klingt mit einem Schwabenball mit der Unterrock Kapelle und mit einem Magna Cum Laude Konzert aus. Alle weitere Informationen bei der Selbstverwaltung von Gereschlag. Am 26. und 27. September findet zum 24. Mal das Wetschischer Krautfest statt. Im Rahmen der Feierlichkeiten wird auch die Aufnahme vom Wetschischer Sauerkraut in die Liste der Hungarika gefeiert, so ehrt das Fest auch das 100. Hungarikum. Das zweitägige Programm stellt das berühmte Wetschischer Sauerkraut und traditionelle Krautspeisen in den Mittelpunkt und kann kostenlos besucht werden. Auf 2 Bühnen wird ein buntes Kulturprogramm geboten und die Interessenten erwartet auch Spiel und Spaß sowie kulinarische Genüsse. Ausführliche Informationen zum Wetschischer Krautfest finden Sie auf der offiziellen Homepage der Veranstaltung auf www.wetschischikapostafest.hu. Alle werden herzlich erwartet. Oktoberfest in Nádas am 3. und 4. Oktober im Parkrestaurant. Der Abend beginnt mit einem abwechslungsreichen Kulturprogramm. Ab 20.30 Uhr sorgen die Kaiserwälder für musikalische Unterhaltung. Am 4. Oktober erwartet die Besucher außerdem ein gemütlicher Frühschoppen. Weitere Informationen finden Sie auf der Facebook-Seite des Parkrestaurants. VUK Jugendleiterbildung in 5 Kirchen von den 9. bis 11. Oktober. Ungarndeutsch tun viel Spaß, Musik, Spiele, neue Begegnungen. Das alles steht im Mittelpunkt des Programms des Vereins. Anmeldungen können bis zum 1. Oktober eingereicht werden. Anmeldung unter wukkinder.hu. Weitere Informationen auf der Facebook-Seite vom Verein für Ungarn Deutsche Kinder. Schaumara Schwabenfest am 2. und 3. Oktober. Das Fest wird am 2. Oktober um 19 Uhr eröffnet. Für gute Laune und Musik sorgt die Bergsteinkapelle. Am 3. Oktober findet ab 15 Uhr ein Weinleseumzug statt. Ab 19 Uhr spielt die Unterrockkapelle auf. Alle Interessenten sind herzlich erwartet. In der Deutschen Nationalitätengrundschule von Schopron wird ein Tanzhaus am 14. Oktober zwischen 18 und 19.30 Uhr veranstaltet. Tanzen, Traditionen, Gemeinschaft und viel Spaß stehen im Mittelpunkt des Programms. Alle sind herzlich eingeladen. In Saver, Sekei Sabor werden am 26. September alte Berufe wie Fassbinder, Blaufärber und Tischler in einer interaktiver Weise vorgestellt. Das Programm beginnt um 15 Uhr in dem Schwäbischen Haus von Saver. Die Interessenten werden auch mit traditionellen schwäbischen Gerichten erwartet. Für musikalische Unterhaltung während des Programms sorgen die Fekeder. Alle Interessenten sind herzlich eingeladen. Vom 1. bis 4. Oktober findet das 31. Internationale Buchfestival Budapest auf dem Hungexpo-Gelände statt. Gastländer sind diesmal die deutschsprachigen Literaturen, deren gemeinsamer Stand von der Frankfurter Buchmesse betreut wird. Dank der Zusammenarbeit mit dem Budapester Goethe-Institut können auch ungarndeutsche Buchpräsentationen unter die Ägide der deutschsprachigen Gastländer beim viertägigen Buchfestival stattfinden. Wie in den letzten Jahren haben die Landesselbstverwaltung der Ungarndeutschen, das Ungarndeutsche Kultur- und Informationszentrum und der Verband Ungarndeutscher Autoren und Künstler einen gemeinsamen Stand C73, wo Publikationen der LDU, des Zentrums und vom FUDAG und andere deutschsprachige Publikationen gekauft werden können. Ungarndeutsche Programme. Stand der deutschsprachige Gastländer Angela Korb, Zart, Rau. Der erste Gedichtband der Dichterin, Vizevorsitzende von FUDAG, wird bei einem Gespräch zwischen Angela Korb und Margot Wieser präsentiert. Am 3. Oktober von 10 bis 10.40 Uhr im Knall Imre Saal. Vorhang auf die deutsche Bühne Ungarn als deutschsprachige Insel in Ungarn. Ein Ausschnitt aus dem Audiospaziergang Schweres Gepäck der DBU unterstreicht das Niveau der außerordentlichen Arbeit der DBU und ermöglicht Einblicke in die Details der Vertreibung der Ungarndeutschen nach dem Zweiten Weltkrieg. Mit dem DBU-Team Rebecca Barreit, Katharina Kellig und Viktor Weigert bekommen Interessenten einen Überblick über die vielfältige Tätigkeit der DBU. Am 3. Oktober von 14 bis 15 Uhr Christina Arnold, Autorin des erfolgreichen Kinderbuches Wolki und ihre Freunde, präsentiert ihr Buch Neues Kapitel. Von 17 bis 18 Uhr am Stand der deutschsprachigen Gastländer in der Reihe Kunst der FUDAG-Bücher sind seit 1992 11 Kunstbücher und Kataloge erschienen. Diese werden mit Hilfe von Kunstmaler Akos Matson, Ehrenvorsitzender der FUDAG-Künstlersektion, vorgestellt. Alle Interessenten sind herzlich willkommen.
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Liebe Zuhörer, das war Treffpunkt am Vormittag am 25. September mit ungarndeutschen Liedern und Musikstücken sowie mit aktuellen ungarndeutschen Themen. Haben Sie einen gemütlichen Nachmittag und ein schönes Wochenende. Vergessen Sie uns auch morgen nicht. Ab 10 Uhr erwartet Sie Christina Arnold mit den wichtigsten Themen der Woche. Aus Fünfkirchen verabschieden sich Norbert Out und Gabor Schulteis. Och Keva und Profsen.